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1: Es ist 4 Uhr.
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1: Im Studio Martina Steidl. Wer mit Kindern ins Ausland fährt, sollte vor dem Urlaub an eine Reisevollmacht denken. Vor allem, wenn die Kinder mit nur einem Elternteil, den Großeltern, Freunden oder einem Verein unterwegs sind. Die Notariatskammer erinnert heute daran, dass so eine schriftliche Zustimmung bei Grenz- oder Sicherheitskontrollen viel Ärger ersparen kann. Wichtig ist, dass besonders bei Reisen in Länder wie Kroatien, Slowenien, Serbien, Griechenland oder Bosnien, teils braucht es dort sogar eine notariell beglaubigte Vollmacht. Im Iran gehen heute die Trauerfeiern für den getöteten obersten Führer Ayatollah Ali Khamenei weiter. Nach großen Zeremonien in der Hauptstadt Teheran soll er heute in seiner Heimatstadt Mashhad beigesetzt werden. Der 86-Jährige war Ende Februar zu Beginn des USA-Iran-Kriegs bei einem Angriff auf seine Residenz getötet worden. OpenAI wird heute sein neues KI-Modell GPT 5.6 für die Öffentlichkeit freigeben. Bis jetzt war das Modell auf Wunsch der US-Regierung nur für ausgewählte amerikanische Unternehmen verfügbar. Hintergrund sind Sicherheitsbedenken. Auch beim KI-Konkurrenten Anthropic war das neueste, stärkste Modell Fable für Europa bis vor kurzem gesperrt, weil es mögliche Software-Schwachstellen finden. Nur für ausgewählte amerikanische Unternehmen verfügbar. Hintergrund sind Sicherheitsbedenken. Auch beim KI-Konkurrenten Anthropic war das neueste, stärkste Modell Fable für Europa bis vor kurzem gesperrt, weil es mögliche Software-Schwachstellen finden und damit Hackern helfen könnte.

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1: Im Studio Alexandra Fekonja. Guten Morgen. Wer in den Ferien plant, mit minderjährigen Kindern zu verreisen, sollte sich rechtzeitig um eine Reisevollmacht kümmern. Die ist immer wichtig, wenn das Kind zum Beispiel mit nur einem Elternteil, Großeltern oder Freunden verreist, sagt Notar Stefan Plankensteiner.
2: Dann ist auch noch die große Frage, ob in gewissen Ländern eine normal, unter Anführungszeichen, unterschriebene Vollmacht ausreicht oder ob die auch notariell beurkundet sein muss. Und es gibt einige Länder, wo das sehr streng ist. Bosnien und Herzegowina beispielsweise, Kroatien und auch wenn sie in die USA fliegen.
1: Ohne Vollmacht können Grenzbeamte die Einreise verweigern. Wichtig ist auch, dass die Volljährigkeit des Reiselandes zählt. In den USA braucht man also bis 21 eine Vollmacht, so Plankensteiner. Außerdem sollte man immer Kopien vom Reisepass und die Geburtsurkunde des Kindes dabei haben. Von Frieden ist im Irankrieg keine Rede mehr. Die USA haben zum zweiten Mal binnen 24 Stunden iranische Ziele angegriffen. US-Präsident Trump hat die zuvor vereinbarte Waffenruhe mit dem Iran für beendet erklärt und mit weiteren, noch härteren Angriffen gedroht. Der Iran hat mit Gegenangriffen auf die US-Attacken reagiert. Auch die Golfstaaten Kuwait und Bahrain sind erneut unter Beschuss geraten. Nach dem Ausbruch des Ätna ist seine Aschewolke nun bis nach Nordafrika gezogen. Satellitenbilder zeigen die Schwefeldioxidwolke über Libyen, Tunesien, Algerien und Ägypten. Der Ausbruch des Vulkans am vergangenen Sonntag hat den Flughafen Catania auf Sizilien zeitweise komplett lahmgelegt. Über 600 Flüge sind gestrichen oder umgeleitet worden. Tunesien, Algerien und Ägypten. Der Ausbruch des Vulkans am vergangenen Sonntag hat den Flughafen Catania auf Sizilien zeitweise komplett lahmgelegt. Über 600 Flüge sind gestrichen oder umgeleitet worden. Und noch zum Radsport. Da hat Gregor Mühlberger die erste Etappe

0: wird es dann mit 24 bis 30 Grad noch sonniger und vor allem auch sommerlicher.
1: Danke, Karin. 3:07, der Radio Grün-Weiß Verkehrs- und Blitzreport A2 Südautobahn Richtung Klagenfurt. Zwischen Friedberg-Pingau und Lafnitztal-Oberwarte ist ein Unfall passiert. Da ist ein Fahrstreifen gesperrt und es staut im Grazer Frühverkehr in der Buntigammer Straße Richtung Liebenau wegen einer Baustelle in der Puchstraße. Da braucht ihr eine Viertelstunde länger. Gute und sichere Fahrt.
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1: Und noch einmal schlafen, dann geht's in die Sommerferien. Endlich ist es soweit. Deswegen ist auch am Wochenende extra viel los in der Steiermark. Was, wann, wo, wir? Das hört ihr gleich in unseren Freizeittipps.
0: Ja, und um die Sommerferien geht's auch gleich in unserem Aha-Moment zum Mitnehmen. Wir wünschen euch auf jeden Fall einen schönen Start in den vorletzten Tag in der Schule oder natürlich auch im Kindergarten.
1: Karin Feiler und Marianne Rostar.
0: Guten Morgen.

0: da wird dann automatisch heiß.
1: Ja, ist eh gut. Bei uns ist schon wieder sehr frostig.
0: Jetzt haben wir die Klimaanlage mal ausgeschaltet.
1: Ja, was, aber ja, heute ein bisschen Wechselbeschwerden anscheinend.
0: Nein, gell. Nur zu für das.
1: Normal schon, ja, aber weiß nicht. Heute ist mir echt so kalt warm.
0: Wir heizen trotzdem ein. Gleich. Genau. Mit Four Tops und Michael Russ. 7:07. Jetzt Niki Gollnhuber.
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3: Habt ihr gewusst, warum die Sommerferien in Österreich nicht überall gleichzeitig beginnen? Viele Familien kennen das. Während in Wien oder Niederösterreich die Sommerferien schon gestartet sind, sitzen Schülerinnen und Schüler in der Steiermark, Kärnten oder in Oberösterreich oft noch im Klassenzimmer. Doch warum ist das eigentlich so? Der wichtigste Grund ist ganz praktisch. Würden alle Bundesländer gleichzeitig Ferien haben, wären Straßen, Züge, Flughäfen oder Urlaubsregionen auf einen Schlag deutlich voller. Durch den gestaffelten Ferienbeginn verteilt sich der Reiseverkehr besser und lange Staus oder überfüllte Hotels können zumindest etwas entschärft werden. Auch der

0: Tourismus profitiert davon. Hotels, Campingplätze und Freizeiteinrichtungen können Gäste über einen längeren Zeitraum begrüßen, anstatt dass alle gleichzeitig verreisen. Interessant ist übrigens, diese Regelung gibt es in Österreich schon seit Jahrzehnten. Die Bundesländer sind dafür in zwei Gruppen eingeteilt. Die westlichen und südlichen Bundesländer, darunter auch die Steiermark, starten traditionell etwas später in die Sommerferien als der Osten Österreichs.
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2: Jetzt um 7:11 mit den Four Tops und Loco in Acapulco. Guten Morgen.

0: Wem fad wird am Wochenende, der ist, glaube ich, selbst schuld. Viertel nach sieben.
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0: Ja, und Karin, morgen startet ab 9.30 Uhr das Cools Out Schulschlussfest am Hauptplatz in Bruck an der Mur.
3: Zum Ferienbeginn warten da Spiel, Spaß, Sport und kulinarische Angebote auf Groß und Klein. Der perfekte Start also in die Sommerferien.
0: Ab 10 Uhr steigt morgen auch die Schulschlussparty im Shopping Nord in Graz.
3: Hüpfburgen, Bullriding, Fußballdarts und viele weitere Attraktionen warten da auf die Kids. Ab 11 Uhr erhalten alle Schülerinnen und Schüler mit Zeugnis einen Spieleklassiker, solange der Vorrat reicht. Mehr Infos gibt es unter shoppingnord.at.
0: Ebenfalls morgen beginnt das Street Food Festival am Hauptplatz in Leoben.
3: Bis Sonntag sorgen internationale Spezialitäten, Food Trucks und ein Kinderfest für echtes Festival-Feeling.
0: Morgen und am Samstag, da laden die Naturfreunde Törl wieder zum traditionellen Waldfest am Festplatz in der Völz ein.
3: Ab jeweils 20.30 Uhr erwarten euch da Live-Musik, beste Bewirtung und gemütliches Beisammensein. Gefeiert wird bei jeder Witterung, weil der Festplatz, der ist auch überdacht.
0: Am Samstag ab 10 Uhr, da lädt das Freibad Vohnsdorf zum Freibadfest.
3: Mit Hüpfburgen, Kinderanimation und freiem Eintritt für alle Kinder und Jugendlichen bis 15 Jahre ist für jede Menge Ferienspaß gesorgt. Nähere Infos gibt es unter vohnsdorf.at.
0: Und ebenfalls Samstag ab 10 Uhr, da feiert die Landjugend Obereich ihr 75-jähriges Jubiläum am Utschmoorhof.
3: Ja, nach der Heiligen Messe und dem Festakt sorgt dann ab 17 Uhr der Radio Grün-Weiß Dämmershoppen mit Peter Rieser für beste Stimmung. Musikalisch mit dabei sind das Quintett Juche, Manuel Mascher und die Trachtenkapelle Obereich.
0: Ja, und wie immer, egal was ihr unternehmt, wir wünschen euch ganz, ganz viel Spaß dabei. Und weil so viel los ist, gibt es in ein bisschen mehr als 20 Minuten Teil Freizeittipps Teil 2.
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0: Donnerstagmorgen, 7.21 Uhr auf Radio Grün-Weiß und die 9 Minuten Nachrichtenwetterverkehr aus der Steiermark.
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0: Geht's rein in den Donnerstag, es ist 7:30.
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0: Im Studio Karin Feiler und für das Reha-Zentrum Aflenz gibt es neue Hoffnung.
2: Ja, laut Landesrat Hannes Amesbauer signalisiert die Pensionsversicherungsanstalt Bereitschaft, den Standort unter bestimmten Voraussetzungen doch weiterzuführen. Voraussetzungen wären ein Investor, mehr Betten und ein erweitertes Behandlungsangebot. Das Land könnte sich an einer Lösung beteiligen. Eine vollständige Übernahme schließt Amesbauer jedoch aus. Nach der Sommerpause sollen weitere Gespräche stattfinden. Der gestrige Hitzegipfel des Bildungsministeriums stößt bei der steirischen Schülerorganisation Progress auf ein geteiltes Echo. Zwar werden erste Maßnahmen begrüßt, insgesamt seien sie aber bei weitem nicht ausreichend. Progress kritisiert vor allem, dass österreichweit vorerst nur 50 Schulstandorte klimafit gemacht werden sollen. Das entspreche nicht einmal 1% aller Schulen. Wendelin Krammer von Progress Steiermark.
3: Das ist kein großer Wurf, das ist Symbolpolitik. Wenn man von einer Hitzereform spricht, muss sie bei allen Schulen ankommen und nicht nur bei einer Handvoll Standorten. Und natürlich besonders irritierend ist, dass dafür kein zusätzliches Geld vorgesehen ist. Die 400 Millionen reichen de facto nicht aus, weil ja aktuell schon 400 Millionen Euro für bauliche Maßnahmen an Schulen vorgesehen sind und diese eben nicht aufgestockt wurden, wodurch sich natürlich die Frage ergibt, woher jetzt die finanziellen Mittel für die Beschattungsanlagen, Klimaanlagen, Lüftungsanlagen und so weiter herkommen sollen.
2: Gefordert werden jetzt ein verbindlicher Maßnahmenplan, ausreichend Geld und eine langfristige Strategie für klimafitte Schulen. Das Bildungsministerium will die Details des angekündigten Aktionsplans Coole Schulen in den kommenden Monaten ausarbeiten. Und die Siemens AG Österreich startet eine neue Lehrkooperation mit der Montanuniversität Leoben. Ziel ist es, Studierende praxisnah auf die Anforderungen der modernen Automatisierungstechnik vorzubereiten. Siemens stellt dafür moderne Steuerungstechnik und Software für Lehrveranstaltungen und Laborübungen zur Verfügung. Studierende aus den Bereichen Maschinenbau, Industrial Data Science und Industrielogistik arbeiten so bereits im Studium mit Technologien, die auch in der Industrie eingesetzt werden. Und heute zeigt sich schon am Vormittag immer wieder die Sonne, während es im Süden und Osten länger freundlich bleibt, ziehen im Westen der Obersteiermark dann mehr Wolken durch und vereinzelt fällt auch etwas Regen. Die Höchstwerte, die liegen zwischen 21 und 28 Grad. Morgen könnt ihr euch dann auf viel Sonnenschein und 24 bis 30 Grad einstellen.
0: 7.32 Uhr, der Radio Grün-Weiß Verkehrs- und Blitzreport A2 Südautobahn Richtung Klagenfurt. Nach einem Unfall zwischen Friedberg-Pingau und Lafnitztal-Oberwart ist weiterhin ein Fahrstreifen gesperrt. Dort vorsichtig fahren. Außerdem bitte aufpassen an der Pörn-Autobahn Richtung Spielfeld. Da steht zwischen Tregelwang und Karlwang ein defektes Fahrzeug. Und eine Viertelstunde länger braucht ihr in Graz. Da staut's in der Puntigammer Straße Richtung Liebenau. Sollte euch was auffallen, 038 42 43 3x die 0. Gute Fahrt.
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0: in der grün-weißen Morgenwelle und die Beach Boys gibt's auch drauf. 7.42 Uhr.
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0: Und Karin, ab 12 Uhr, da findet am Samstag das Kammerner Marktfest am Marktplatz in Kammern statt.
3: Ja, freut euch auf kulinarische Schmankerl, Live-Musik, Kinderschminken, Riesenrutsche, Bogenschießen, Museumsführungen und viele weitere Attraktionen für die ganze Familie.
0: Von Samstag bis 18. Juli verwandeln die Krone Erzberg Adventure Days den Erzberg wieder in ein außergewöhnliches Freiluftsport-Arena.
3: Ja, mehr als 6000 Sportbegeisterte stellen sich unterschiedlichsten Herausforderungen im aktiven Bergbau. Alle Infos gibt es da unter erzbergsport.at.
0: Am Samstagabend um 20 Uhr, da wird im Stadtpark Bernbach Giuseppe Verdis Oper Aida aufgeführt.
3: Solisten der Arena, die Verona, Chor und Orchester sorgen für ein beeindruckendes Open-Air-Erlebnis. Tickets gibt es bei Ö-Ticket und nähere Infos findet ihr unter regiongraz.at.
0: Am Sonntag von 11 bis 13 Uhr lädt Radio Grün-Weiß zum Live-Frühshoppen beim Autohaus Sappa in Zeltweg ein.
3: Peter Rieser begrüßt da unter anderem die Hafendorfer, die Zierbitzburm und Pezi, die Blechquetscher, den Weißkirchner Feinklang und die Outback-Bratler. Alle Infos gibt es unter kroen-weiß.at.
0: Ab 12 Uhr, da steigt am Sonntag die Almgaudi auf der Rennfeldhütte bei Bruck an der Mur.
3: Mit Live-Musik von Captain Klug, einer Preisverlosung und kulinarischen Schmankerl ist für beste Unterhaltung gesorgt.
0: Ja, und ab Sonntag bringt das American Institute of Musical Studies wieder internationales Musikleben nach Graz.
3: Bis 15. August sorgen mehr als 30 öffentliche Konzerte mit jungen Sängerinnen, Sängern und Orchestermusikern aus aller Welt für musikalische Höhepunkte. Nähere Infos gibt es unter regiongraz.at.
0: Und wie immer, egal was ihr unternehmt, wir wünschen euch ganz, ganz viel Spaß dabei.
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0: Das ist der Donnerstag auf Radio Grün-Weiß. In 12 Minuten wird's auch schon 8 und wir können jetzt Geburtstag feiern, gell Karin?
1: Ja.
0: Und zwar hat ein ganz, ganz besonderer heute Geburtstag.
1: Ich kann das leider nicht nachmachen, aber...
0: Das war gar nicht so schlecht.
1: Ja, ist das
0: nicht. Ich habe mir jetzt leider nicht bei der Hand sein Loch, aber ich werde nachreichen.
1: Ja.
0: Ross Anthony wird heute 52.
1: Ja, kommt zu feiern.
0: Alles Gute.

0: So lacht er. Sehr, sehr ansteckend. Mach du nochmal.
1: Na, jetzt mag ich nochmal.
0: Okay, lass mal ihn nochmal. Der schönste Lacher.
1: Echt, du musst mal echt mitlachen.
0: Ja, und gleich hoffentlich mitsingen.
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0: Hess und No Tango El Tango. Gleich für euch in der grün-weißen Morgenwelle.
1: Guten Morgen.
0: 7.51.
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Wenn eine Person an Demenz erkrankt, dann trifft es die ganze Familie. Schönen guten Morgen hier auf Radio Grün-Weiß. Und in den Niederlanden gibt es da eine ganz besondere Aktion. Wir sprechen drüber in der grün-weißen Morgenwelle nach 8.

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2: Im Studio Alexander Fekonja. Guten Morgen. Mit dem Iran auf Krawall gebürstet, bei der NATO auf Kuschelkurs. So hat US-Präsident Trump den NATO-Gipfel gestern verlassen, während die USA die Waffenruhe mit dem Iran für beendet erklärt haben und die beiden Länder sich wieder gegenseitig angreifen, hat Trump sich in seiner Abschiedsrede versöhnlich gegenüber den NATO-Mitgliedsländern gezeigt und sogar von Liebe gesprochen, was auch den deutschen Kanzler Merz glücklich stimmt.
3: In seinem Schlussstatement kam der Satz vor, der mich persönlich etwas überrascht, aber auch sehr gefreut hat. There is a feeling of love in the air. Also das ist ein Schlusssatz, mit dem man, glaube ich, einen solchen NATO-Gipfel, der unter so medial auch schwierigen Vorzeichen stand, gut abschließen kann.
2: Trump hat außerdem einen weiteren Truppenabzug aus Europa in Aussicht gestellt. Das sei aber abhängig von der Zukunft Grönlands. Da bleibt er weiter bei seinem Anspruch auf die Insel. Ein Logistikzentrum ist gestern Abend in Mailand in Flammen aufgegangen. Dichte schwarze Rauchwolken waren kilometerweit über der Stadt sichtbar. Auch mehrere Explosionen sind zu hören gewesen und mehrere Fahrzeuge auf dem Betriebsgelände haben gebrannt. Verletzt wurde laut Feuerwehr niemand. Das Gelände ist vorsorglich evakuiert worden. Die Brandursache ist bisher unklar. Lieber eine Vollmacht statt Ärger an der Grenze, rät die Notariatskammer. Wer mit Kindern ins Ausland fährt, sollte vorab an eine Reisevollmacht denken. Vor allem, wenn die Kinder mit nur einem Elternteil, den Großeltern, Freunden oder einem Verein unterwegs sind. Besonders wichtig ist, dass bei Reisen nach Kroatien, Slowenien, Serbien, Griechenland oder Bosnien, dort muss die Vollmacht teils sogar notariell beglaubigt sein. Bei der Fußball-WM gibt's heute mit Frankreich gegen Marokko das erste Viertelfinale. Ankick ist da um 22 Uhr unserer Zeit. In der Zwischenzeit reißt die Kritik an der FIFA aber nicht ab, nachdem der Verband nach US-Präsident Trumps Intervention ja die Sperre gegen US-Stürmer Balogun aufgehoben hat, verlangen nun auch mehrere EU-Abgeordnete eine Untersuchung gegen FIFA-Präsident Infantino.
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4: Wir starten mit einem überwiegend freundlichen Vormittag in den Tag. Im Westen der Obersteiermark halten sich dichtere Wolken und dort kann es auch kurz regnen. Sonst bleibt es aber meist trocken. Die Temperaturen steigen heute auf 21 bis 28 Grad. Morgen wird es dann bei 24 bis 30 Grad verbreitet sonnig. Und jetzt noch ein kurzer Blick auf die Temperaturen. Bei euch in Wildon, da hat es 18 Grad. In Judenburg am Hauptplatz hat es 15 Grad und in Mürzzuschlag 13 Grad.
5: Danke Karin. 3 nach 8, der Radio Grün-Weiß Verkehrs- und Blitzreport A2 Südautobahn Richtung Klagenfurt nach einem Unfall.
4: Touren bei euch in Wildon, da hat es 18 Grad. In Judenburg am Hauptplatz hat es 15 Grad und in Mürzzuschlag 13 Grad.
5: Danke Karin. 3 nach 8, der Radio Grün-Weiß Verkehrs- und Blitzreport A2 Südautobahn Richtung Klagenfurt nach einem Unfall zwischen Friedberg-Pingau und Lafnitztal-Oberwart ist weiterhin ein

0: Die Lara aus Spielberg grüßt die gesamte HLW Vonsdorf.
1: Ich trinke heute, das ist kein Witz. Aperol.
0: Gleich mit Vincent Groß. Bin mir jetzt nicht hundertprozentig sicher, aber Aperol ist, glaube ich, ab 18. Also, Schulende feiern, aber bitte erst die härteren Sachen dann mit 18. Am besten gar nicht. Jetzt zu Marcel Fischer.
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3: Gestern durften bei der WM alle mal durchschnaufen, heute geht's aber schon weiter mit dem ersten Viertelfinale. Titel-Top-Favorit Frankreich trifft auf Marokko, Anpfiff 22 Uhr, live auf ORF 1. Morgen Freitag steht Spanien gegen Belgien am Programm, am Samstag folgt der Kracher Norwegen gegen England und am Sonntag Argentinien gegen die Schweiz. Mehrere Abgeordnete des Europäischen Parlaments fordern die Fußballverbände in den EU-Staaten in einem Brief dazu auf, sich für eine Untersuchung gegen FIFA-Präsident Gianni Infantino einzusetzen. Die FIFA soll die Umstände klären, die zur Aufhebung der roten Karte gegen US-Stürmer Balogun geführt haben. Donald Trump hat ja offenbar direkt bei Infantino interveniert. Hier wurde eine rote Linie überschritten, heißt es in dem Schreiben der EU-Abgeordneten. Weitere WM-News. Englands Nationalspieler Jordan Henderson ist nach seinem verhängnisvollen Sturz am linken Arm operiert worden. Für ihn ist das Turnier natürlich vorbei. Und der kroatische Teamchef Zlatko Dalic ist nach 9 Jahren im Amt zurückgetreten. Unter Dalics Führung wurde Kroatien 2018 Vizeweltmeister und 2022 in Katar Dritter. Heuer sind die Kroaten schon im 16. Finale gescheitert. Ein Nachfolger für Dalic steht noch nicht fest. Und das Tennismärchen für Arthur Ferry in Wimbledon geht weiter. Der 23-jährige Lokalmatador bezwingt Flavio Cobolli glatt in 3 Sätzen und trifft jetzt im Halbfinale auf Alexander Zverev. Das 2. Semifinale bestreiten Jannik Sinner und Novak Djokovic. Bei den Frauen lauten die Halbfinalpaarungen Coco Gauff gegen Karolina Muchova und Linda Moskova gegen Marta Kostyuk.
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0: Donnerstag, 11.21 Uhr, der Radio Grün-Weiß Verkehrs- und Blitzreport frisch reingekommen. A9 Pirnauter Bahn Richtung Linz, bitte aufpassen. Zwischen der Raststation Deutsch-Feistritz und Übelbach, da ist die zweite Spur nach einem Unfall gesperrt. Und S6 Semmering-Schnellstraße Richtung Wien, der Massenbergtunnel ist wegen einer ausgelösten Höhenkontrolle gesperrt. Und zwar bis ca. 11.40 Uhr, also noch ungefähr 20 Minuten. Alle weiteren Verkehrsinfos gibt's dann gleich gesammelt in 8 Minuten um 11.30 Uhr. 12 bei uns und gleich auch mit dabei die Monkees. I'm a Believer, gleich für euch bei der Arbeit.
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Hier ist Radio Grün-Weiß am Donnerstag und gerade ist die Nachricht reingekommen. Bonnie Tyler ist tot. Die britische Sängerin ist in der Nacht auf heute im Alter von 75 Jahren verstorben. Genauere Infos und einen Nachruf bekommt ihr dann noch vor 12 hier bei uns auf Radio Grün-Weiß.

0: Radio Grün-Weiß, heute am Donnerstag, dem 9. Juli. Es ist 11.30 Uhr.
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0: Im Studio Karin Feiler und das Seniorentageszentrum in Seiersberg-Pirka schließt Mitte September.
2: Ja, die Gemeinde kann die Einrichtung nicht länger allein finanzieren, weil sie keine Förderung des Landes erhält. Laut Gemeinde erfüllt das Zentrum eine wichtige regionale Aufgabe und betreut derzeit 86 Seniorinnen und Senioren. Das Land verweist darauf, dass die Einrichtung die Förderkriterien unter anderem bei der Barrierefreiheit nicht erfüllt. Die Volkshilfe betont, dass für alle Betroffenen alternative Betreuungsplätze sowie neue Arbeitsplätze für das Personal gefunden werden. Mit Ferienbeginn startet am Grazer Glacis eine umfassende Fahrbahnsanierung. Ab 13. Juli wird die B67A zwischen Geidorfplatz und Elisabethstraße in Fahrtrichtung Jakominiplatz erneuert. Die Arbeiten dauern voraussichtlich bis Ende August und kosten rund 800.000 Euro. Während der Bauzeit bleibt je Fahrtrichtung eine Spur offen. Zeitweise entfallen eine Abbiegespur in die Zinsendorfgasse sowie die Bushaltestelle Zinsendorfgasse stadteinwärts. Neben der Fahrbahn werden auch die Entwässerung und Teile der Kanalinfrastruktur saniert. Die Zahl der Firmenpleiten ist in der Steiermark heuer gestiegen, entgegen dem Österreich-Trend. Besonders betroffen sind Handel, Bau und Gastronomie. Patricia Scheuchenstuhl berichtet.
3: Im ersten Halbjahr sind in der Steiermark 291 Firmeninsolvenzen eröffnet worden. Das sind fast 13% mehr als im Vorjahr. Zu den größten Pleiten zählen unter anderem Wolfsdorf Leder, Ader Möbel und Domains Kilger. Die Verbindlichkeiten haben sich auf rund 600 Millionen Euro verdreifacht. Mehr als 1500 Arbeitsplätze sind betroffen. Auch die Zahl der Privatinsolvenzen ist um 10% auf 520 angestiegen. Der Kreditschutzverband AKV rechnet bis Jahresende mit mehr als 800 Firmen und über 900 Privatinsolvenzen in der Steiermark.
2: Als besonders krisenanfällig gelten derzeit der Handel, die Bauwirtschaft und die Gastronomie. Eine rasche wirtschaftliche Entspannung erwarten die Experten derzeit nicht. Und auch in der Steiermark gibt es Gerüchte über mögliche Einsparungen bei Servicestellen der österreichischen Gesundheitskasse. Betroffen sein könnten kleinere Standorte mit wenigen Öffnungsstunden, darunter Trofeiach, Kindberg und Mariazell. Konkrete Schließungspläne gibt es laut ÖGK und Land derzeit aber nicht. Die Gesundheitskasse prüft lediglich die Auslastung kleiner Servicestellen. Arbeitsplätze wären von möglichen Änderungen nicht betroffen. Und wie sehr sich das Wetter ändert, beziehungsweise wie es da aktuell ausschaut, das weiß Marc Ehrengroß.
0: Ja, heute zumindest zeitweise überall Sonnenschein, am längsten bei euch im Süden und Osten der Steiermark. Die meisten Wolken, die halten sich da in der westlichen Obersteiermark. Vereinzelt ziehen da auch am Nachmittag einmal eine kurze Regenschauer durch. Es bleibt aber auch dort größtenteils trocken. Temperaturen heute 21 bis 28 Grad. Morgen am Zeugnistag dann viel Sonne, 24 bis 30 Grad. Und dann legen die Temperaturen Tag für Tag zu. Bis zum Dienstag werden es sogar bis zu 34 Grad in der Steiermark. 11 Uhr und gleich 34 Minuten, der Radio Grün-Weiß Verkehrs- und Blitzreport. A9 Pyrnautobahn Richtung Linz, bitte aufpassen. Da ist zwischen der Raststation Deutsch-Schweistritz und Übelbach ein Unfall passiert. Die zweite Spur ist dort gesperrt. A9 Richtung Slowenien, die Situation am Grenzübergang Spielfeld, die ist viel, viel besser geworden. Ihr braucht da aktuell nur mehr maximal 20 Minuten länger. Und S6 Semmering-Schnellstraße Richtung Wien gibt es eine Sperre vom Massenbergtunnel. Da ist die Höhenkontrolle ausgelöst worden, dauert ungefähr noch 5 Minuten. Und eine Viertelstunde länger braucht ihr in Graz. In der Puntigammer Straße gibt Stau in beide Richtungen wegen der Baustelle auf Höhe Puchstraße. Gute und sichere Fahrt.
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0: Hier ist Radio Grün-Weiß am Donnerstag, dem 9. Juli 2026. Marc Ehrengroß da und bei mir jetzt Musikchef Mario Freis. Die Musikwelt nimmt nämlich Abschied von Bonnie Tyler heute.
1: Gerade ist die Meldung rausgegangen und zwar über alle Agenturen. Bonnie Tyler ist gestern im Alter von 75 Jahren in Portugal verstorben. Es heißt hier auf der Website der Sängerin, Bonnies Familie und ihr Team geben mit tiefem Bedauern bekannt, dass Bonnie gestern Abend unerwartet in einem Krankenhaus in Portugal an den Folgen der Krankheit, wegen der sie behandelt wurde, verstorben ist. Und da kann man wirklich nur sagen, das war eine wahre Musiklegende, eine Ikone der Musikszene insgesamt, die ja jahrzehntelang erfolgreich gewesen ist, die so viel gemacht hat und die ja auch erst, glaube ich, in 3 Wochen hätte sie in Bad Hofgastein in Österreich auftreten sollen und die war auch Österreich sehr stark verbunden. Ich glaube, so durchschnittlich jedes zweite Jahr hat sie mehrere Österreich-Termine absolviert. Also wenn sie auf Tournee war, hat sie Österreich immer gerne mitgemacht.
0: Mario, du hast ja auch mit ihr mal ein Interview geführt. Wie war es denn da?
1: Das war 2021, wie dann Corona schon vorbei war im Wesentlichen. Und da hat sie gesagt, sie hat das Glück gehabt, dass sie damals, als Corona losgegangen ist, gerade noch einen Flieger erwischt hat, glaube ich, von Skandinavien in Richtung Faro, Portugal. Dort hat sie ihr Haus gehabt und mit ihr habe ich dann ungefähr, ich glaube, mindestens 15, 20 Minuten telefoniert. Und das war ein äußerst spannendes, interessantes Gespräch, weil sie aus ihrem Leben erzählt hat, aus ihrer neuen Leidenschaft auch heraus erzählt hat, dass sie nämlich während der Corona-Zeit plötzlich zu schwimmen und zu kochen begonnen habe. Das hat sie alles vorher nicht gemacht. Als Rockstar brauchst du nicht selber kochen. Und schwimmen war offensichtlich auch nicht ihr Thema. Aber das alles hat sie damals in dieser Zeit gemacht. Und man muss schon eines sagen, also diese lang anhaltenden Karrieren. Ich bin mir da momentan nicht so sicher bei all dem, was so täglich rauskommt. Und du weißt ja selber, wie viele Mails und MP3-Files und Chat-Geschichten oder KI-Geschichten man da geschickt bekommt, ob eben so lange anhaltende, erfolgreiche Karrieren noch möglich sein werden. Da bin ich ein bisschen im Zweifel.
0: Auf jeden Fall hat sie eine Bilderbuchkarriere hingelegt, Millionen Menschen auf der ganzen Welt begeistert und wird sie auch weiterhin begeistern. Bonnie Tyler im Alter von 75 Jahren verstorben und jetzt ein letztes Mal.
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eine der ganz, ganz Großen, die leider von uns gegangen ist. Bonnie Tyler im Alter von 75 Jahren verstorben. Und deswegen gibt es jetzt auch noch ihren zweitgrößten Hit, Holding Out for a Hero. Hier auf Radio Grün-Weiß.

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1: Im Studio Hannes Haab. Schwerer Unfall gestern bei einer Schießübung in der Steiermark am Truppenübungsplatz Seetaler Alpe beim Scharfschießen mit einem Granatwerfer. Ein 23-jähriger Berufssoldat aus Klagenfurt ist verletzt worden. Er war als Ladeschütze eingeteilt, sagt uns Polizeisprecher Sabri Jorgun.
2: Und er dürfte die erste Granate in das Rohr eingeführt und bereits im Begriff gewesen sein, die zweite nachzuladen, noch bevor der erste Schuss tatsächlich ausgelöst worden war. Aufgrund dieses verfrühten Nachladens setzte die erste Granate im Rohr bereits um, wodurch es in der Folge zur folgenschweren Detonation gekommen sein dürfte.
1: Der 23-Jährige hat sich leicht am Gesicht und an den Händen schwer verletzt. Bundesheersanitäter haben den Mann ins LKH Judenburg gebracht. Reicht die Pension später im Alter? Das fragen sich viele Österreicherinnen und Österreicher. Laut einer neuen Bank99-Studie sorgen sich 6 von 10 der Befragten um ihre Pension. Bei Frauen sind es sogar fast 70%. Besonders betroffen sind Menschen zwischen 30 und 49 Jahren. Im Schnitt legen die Österreicherinnen und Österreicher 288 Euro im Monat für ihre Altersvorsorge zurück. Sparmeister sind die Vorarlbergerinnen und Vorarlberger mit rund 422 Euro monatlich. Kein alltäglicher Einsatz für die Feuerwehr in Niederösterreich. In Fels am Wagram hat sich ein Elektroauto in Bewegung gesetzt und ist durch eine Hauseinfahrt direkt in einen dort verbauten Pool gerollt. Der Feuerwehr ist es gelungen, das Auto mit einer Seilwinde zu sichern, bevor es ganz im Wasser gelandet ist. Per Kran konnte das Fahrzeug dann wieder herausgehoben werden. Die britische Sängerin Bonnie Tyler ist tot. Sie wurde 75 Jahre alt, berichtet die BBC. Weltberühmt wurde sie durch den Hit Total Eclipse of the Heart. Bonnie Tyler wurde zuletzt schwer krank in Portugal in einem Krankenhaus auf der Intensivstation behandelt. Bis dahin waren noch Auftritte bis in den Herbst hinein geplant. Seit gestern läuft die Tour of Austria, also die ehemalige Österreich-Radrundfahrt. Und da hat der Österreicher Gregor Mühlberger gleich zum Auftakt ein Ausrufezeichen gesetzt. Der 32-Jährige hat das erste Teilstück über 188 Kilometer von Graz nach Gamlitz im Alleingang gewonnen. Dementsprechend motiviert geht er heute in die Königsetappe auf den Großglockner. Michael Gogl wurde als zweitbester Österreicher Sechster.
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3: Ziemlicher Fleckerlteppich da über der Steiermark. Immer wieder Wolken, immer wieder aber auch Sonne mit dabei. Es zeigt sich auch überall heute die Sonne in der Steiermark, am längsten bei euch im Süden und Osten. Die meisten Wolken, die halten sich in der westlichen Obersteiermark. Da kann es auch vereinzelt kurz regnen. Es bleibt aber auch dort größtenteils trocken. Temperaturen heute maximal 21 bis 28 Grad. 25 Grad und Sonne gibt's bei euch in Graz. In Bruck an der Mur blinzelt sie ein bisschen durch bei 23 Grad. So auch im Wald am Schoberpass bei 19 Grad und am Sölkpass, da ist es relativ frisch, da hat es nur 12 Grad. Morgen am Freitag, da geht es mit viel Sonne und Höchstwerten zwischen 24 und 30 Grad weiter. Und gute Nachrichten für die Sommerferien. Von Tag zu Tag wird es jetzt heißer. Am Dienstag erwarten uns sogar bis zu 34 Grad. Das ist der Radio Grün-Weiß Verkehrs- und Blitzreport um 12:03 A9-Pyrn-Autobahn Richtung Linz. Da ist zwischen der Raststation Deutsch-Schweistritz und Übelbach ein Unfall passiert. Die zweite Spur ist da weiterhin gesperrt. Und Graz-Puntigammer Straße in beide Richtungen. Da gibt es Stau und 15 Minuten Zeitverlust wegen der Baustelle auf Höhe Puchstraße. Gute und sichere Fahrt.
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3: Leonardo DiCaprio wird in der Fortsetzung vom Kultfilm Heat mit dabei sein und die Realverfilmung von Vaiana ist jetzt im Kino. Hört ihr alles gleich ganz genau bei uns in Erste Reihe Fußfrei. Schönen Donnerstag, Mahlzeit.

0: Mahlzeit, schönen Donnerstag hier auf Radio Grün-Weiß. Jetzt ins Kino mit André Brunner-Frumann.
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4: Wissen Sie, ich ziehe öfter Gangs aus dem Verkehr. Leute, die nur Scheiße bauen, damit sie wieder rein dürfen. Sind Sie so einer?
5: Da müssen Sie aber ein paar Blödmänner erwischt haben.
4: Ich krieg sie alle.
1: Einer der wirklich großen Action-Thriller ist mit Sicherheit Heat aus dem Jahr 1995. Legendär in den Hauptrollen Robert De Niro und Al Pacino.
5: Ich gehe im Leben nicht mehr in den Bau.
4: Dann hören Sie auf, Dinger zu drehen.
5: Ich tue das, was ich am besten kann. Ich drehe Dinger. Sie tun, was Sie am besten können. Leute wie mich davon abhalten.
1: Jetzt kommt nach jahrelangem Entstehungsprozess tatsächlich die Fortsetzung und die Besetzung kann sich auch sehen lassen. So sind unter anderem Leonardo DiCaprio, Christian Bale und Adam Driver in den Hauptrollen zu sehen. Anscheinend hat sich die Produktion so verzögert, weil DiCaprio die Wahl zwischen zwei Rollen hatte. Die Kollegen haben offenbar warten müssen, bis sich ihr Kollege entscheidet, um dann ihre eigenen Parts festmachen zu können. Im Herbst starten die Dreharbeiten dann für Heat 2.
6: Superman ist das mächtigste Wesen auf dem Planeten Erde.
1: Gerade letztes Jahr ist die Neuauflage von Superman gestartet. Seit voriger Woche läuft auch das Supergirl im Kino. Jetzt darf Newcomer David Corenswet schon wieder die Strumpfhosen anziehen. Superman 2 ist gerade in Produktion und es gibt auch schon die ersten Fotos vom Set.
7: Die haben sich für ihn entschieden. Lass ihn sterben!
1: Dieses Mal sollen Superman und Bösewicht Lex Luthor zum ersten Mal zusammenarbeiten. Wie bei riesigen Produktionen auch üblich, dauert's aber noch lange bis zum Start.
8: Hey! Hör auf, hier rumzualbern!
9: Ich alber nicht rum, ich mache hier echt wichtige Sachen.
1: Genau in einem Jahr, also am 9. Juli 2027, erscheint dann Superman 2 in Österreich im Kino.
10: Ich sollte die sein, die segelt.
11: Das nennt sich zur Seefahren, Prinzessin.
1: Und Disney verfilmt ja seit Jahren alte Animationsklassiker mit echten Schauspielern neu. Jetzt ist ein recht neuer Film dran. Diese Woche startet die Realverfilmung von Vaiana in den heimischen Kinos.
12: Mister Segel und Knoten sind wichtig. Du musst den Weg sehen, vor deinem geistigen Auge. Du musst wissen, wo du bist. Indem du dich erinnerst, wo du warst.
1: Der Halbgott Maui ist im Original schon zweimal von Dwayne The Rock Johnson gesprochen worden. Jetzt verkörpert er die Figur das erste Mal in echt.
13: Maui hat immer Zeit für seine Fans.
1: Finanziell ist diese Remake-Welle für Disney übrigens eine echte Goldgrube. Fast alle Filme haben die Milliarden-Dollar-Grenze geknackt und das Beste ist für die Macher, das Risiko ist recht minimal, denn die Geschichten funktionieren ja bewiesenermaßen schon seit Jahrzehnten. Vaiana wird diese Erfolgsgeschichte ziemlich sicher fortsetzen. Viel Spaß im Kino, André Brunner-Fuhrmann, Unterhaltungsredaktion.
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0: Herbst diesen Jahres wird in Graz in den kardiologischen Zentren neu reanimiert. Wie das abläuft, das hört ihr gleich in 6 Minuten in den Nachrichten um 12:30 hier auf Radio Grün-Weiß.
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0: Die Goo Goo Dolls gibt's gleich bei uns bei der Arbeit hier auf Radio Grün-Weiß. Jetzt ist es punktgenau 12.30 Uhr, damit ins Studio zu Karin Feiler.
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0: Und Karin, mit Ferienbeginn wird der Glacis in Graz saniert.
2: Ja, ab 13. Juli wird die B67A zwischen Geidorfplatz und Elisabethstraße in Fahrtrichtung Jakominiplatz erneuert. Die Arbeiten dauern voraussichtlich bis Ende August und kosten rund 800.000 Euro. Während der Bauzeit bleibt je Fahrtrichtung eine Spur offen. Zeitweise entfallen eine Abbiegespur in die Zinzendorfgasse sowie die Bushaltestelle Zinzendorfgasse stadteinwärts. Neben der Fahrbahn werden auch die Entwässerung und Teile der Kanalinfrastruktur saniert. Seit Monaten gibt es Kritik an der Schulbusverbindung zwischen dem Bezirk Murau und Judenburg. Jetzt fordert die SPÖ rasche Verbesserungen und legt einen konkreten Lösungsvorschlag vor. Patricia Scheuchenstuhl.
3: Vor allem Schülerinnen und Schüler aus Teufenbach und Niederwölz müssen derzeit lange Wartezeiten, mehrmaliges Umsteigen und aufwendige Heimfahrten in Kauf nehmen. SPÖ-Nationalratsabgeordneter Wolfgang Meuzi hat deshalb ein Konzept für die Buslinie 870 an Verkehrslandesrätin Claudia Holzer übermittelt. Vorgesehen sind bessere Verbindungen in der Früh sowie nach der 6. und 8. Unterrichtsstunde. Laut Meuzi wären die Änderungen ohne zusätzliche Busse oder Fahrer möglich und könnten bereits mit Schulbeginn im Herbst umgesetzt werden.
2: Auch Landtagspräsidentin Helga Ahrer fordert, dass die Landesregierung nach der Evaluierung jetzt endlich handelt. Die Landesregierung verweist bisher auf laufende Prüfungen. Ob die vorgeschlagenen Änderungen tatsächlich umgesetzt werden, wird sich in den kommenden Wochen zeigen. Und die KGS führt ab Herbst an den kardiologischen Zentren des LKH Graz und des LKH Graz 2 eine neue Methode zur Reanimation ein. Dabei übernimmt eine mobile Herz-Lungen-Maschine während der Wiederbelebung vorübergehend die Funktion von Herz und Lunge. So bleibt mehr Zeit, die Ursache des Herzstillstands gezielt zu behandeln. Die Methode kommt allerdings nur für wenige Patienten in Frage. Noch während der Testphase konnte damit in Graz bereits einer Frau nach einem Herz-Kreislauf-Stillstand erfolgreich das Leben gerettet werden. Und damit schon zu den Wetteraussichten und zu Marc Ehrengroß.
0: Da scheint heute zeitweise überall die Sonne in der Steiermark am längsten bei euch im Süden und Osten. Die meisten Wolken, die halten sich in der westlichen Obersteiermark. Da kann es auch einmal kurz regnen. Größtenteils bleibt es dort aber auch trocken. Die Temperaturen heute 21 bis 28 Grad. Morgen am Freitag, da gibt es viel Sonne und Höchstwerte zwischen 24 und 30 Grad. Und mit Ferienstart wird es dann wirklich auch von Tag zu Tag heißer werden. 12.33 Uhr, der Radio Grün-Weiß Verkehrs- und Blitzreport mit einer Meldung aus Graz, Puntigammer Straße. Da gibt es Stau in beide Richtungen und bis zu 15 Minuten Zeitverlust, und zwar wegen der Baustelle auf Höhe der Puchstraße. Sollte euch was auffallen, Unfall, Stau, Blitzer, 038 42 43, dreimal die 0, gute und sichere Fahrt.
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0: Diesen Sonntag ist soweit. Schönen Donnerstag hier auf Radio Grün-Weiß. Marc Ehrengroß da. 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

0: Am Truppenübungsplatz Seetaler Alpe bei uns in der Steiermark ist ein schwerer Unfall passiert. Was genau da passiert ist, das hört ihr bei uns in den Nachrichten in 10 Minuten bei Hannes Haab um 1 hier auf Radio Grün-Weiß.
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Marc Ehrengroß da auf Radio Grün-Weiß. Das war's heute bei der Arbeit. Ich wünsche euch noch einen schönen Donnerstag. Und ich glaube, heute sind ganz, ganz viele Schulabschlussfeste und Kindergartenfeste. Deswegen viel Spaß. Da wird sicher die ein oder andere Träne dort bei den Mamas und Papas fließen. Aber natürlich zu Recht ist ja auch ein großer Schritt, wenn es jetzt vielleicht eine Stufe rauf geht dann im Herbst. Jetzt gibt's noch Tom Pettings Herzattacken hier auf Radio Grün-Weiß vor 1. Schönen Donnerstag, schönen Nachmittag Steiermark. Ciao, ciao.

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1: Im Studio Hannes Haab. Wenn es um die Namen ihrer Kinder geht, hat es bei den Österreicherinnen und Österreichern auch im Vorjahr keine auffälligen Ausreißer gegeben. Emma und Noah waren 2025 die beliebtesten Babynamen, wie heute Daten der Statistik Austria zeigen. Martina Steidl.
2: Fast 37.000 Mädchen und rund 39.000 Buben haben im Vorjahr in Österreich das Licht der Welt erblickt. Der Name Emma wurde 559 Mal vergeben, Noah 674 Mal. Ebenfalls auf den Stockerlplätzen Emilia und Marie. Bei den Buben Paul und Maximilian. Allesamt Namen, die schon seit vielen Jahren in den Top 10 sind. Weiterhin sehr beliebt sind auch Mia oder Sophie bzw. Elias und Jakob.
1: Insgesamt haben rund 12% aller neugeborenen Mädchen und 14% der Buben einen der 10 beliebtesten Vornamen bekommen. Schwerer Unfall gestern bei einer Schießübung in der Steiermark am Truppenübungsplatz Seetaler Alpe beim Scharfschießen mit einem Granatwerfer. Ein 23-jähriger Berufssoldat aus Klagenfurt ist am Gesicht leicht und an den Händen schwer verletzt worden. Sanitäter haben den Mann ins LKH Judenburg gebracht. Passiert dürfte der Unfall beim Nachladen des Granatwerfers sein, wo eine Granate im Rohr explodiert ist. Eine Unfallkommission des Bundesheers wird den Unfall nun untersuchen. Der Polizei ist in Deutschland und der Schweiz gelungen, eine internationale Schleusergruppe zu schnappen. Die 5 Männer gehören zu den Köpfen der Bande. Ein Mittäter davon sitzt bereits in Österreich im Gefängnis. Die syrisch-palästinensische Gruppe soll in den letzten Jahren hunderte Menschen illegal nach Deutschland gebracht und vermutlich Millionen damit verdient haben. Der Flughafen von Palm Beach ist mit Anfang Juli in den Donald J. Trump International Airport umbenannt worden. Ab heute gilt auch offiziell das neue Kürzel mit den Initialen des Präsidenten DJT. Bislang wurden Flughäfen erst umbenannt, nachdem die Präsidenten nicht mehr im Amt waren, wie etwa der George Bush International Airport in Houston oder der Bill und Hillary Clinton Airport in Little Rock. Trump hat mit dieser Tradition gebrochen. Die britische Sängerin Bonnie Tyler ist tot. Sie wurde 75 Jahre alt, berichtet die BBC. Weltberühmt wurde sie durch den Hit Total Eclipse of the Heart. Bonnie Tyler wurde zuletzt schwer krank in Portugal in einem Krankenhaus auf der Intensivstation behandelt. Bis dahin waren noch Auftritte bis in den Herbst hinein geplant.
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3: Zeitweise scheint heute überall die Sonne in der Steiermark am längsten bei euch im Süden und Osten. Die meisten Wolken, die halten sich in der westlichen Obersteiermark. Vereinzelt zieht noch einmal so ein kurzer Regenschauer durch. Es bleibt aber fast überall trocken. Die Temperaturen 21 bis 28 Grad. Die 28 Grad haben wir fast erreicht. 27 Grad nämlich in Bad Radkersburg. 25 Grad messen wir in Köflach und Graz. 22 in Leoben und Scheifling. Und 21 Grad bei euch in Schladming. Morgen am Freitag geht es mit viel Sonne und Höchstwerten zwischen 24 und 30 Grad weiter. Und mit dem Ferienstart wird es von Tag zu Tag auch heißer.
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3: 13 Uhr und 3 Minuten, Graz, Stau in der Puntigammer Straße. Und zwar in beide Richtungen, braucht ihr ungefähr eine Viertelstunde länger. Und zwar wegen der Baustelle auf Höhe der Puchstraße. Sollte euch was auffallen, Unfall, Staublitzer, her damit 038 42 43. Dreimal die Null, gute und sichere Fahrt.
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0: Clash-Kreuz-Bier schmeckt definitiv nach einem Rasenmähen oder auch nach einem Tennis. Am besten Marc Ehrengroß hat sich den heutigen Tag genau für uns angeschaut.
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2: Heute ist Donnerstag, der 9. Juli und für uns geht's jetzt nach London. Heute vor 149 Jahren hat es nämlich den ersten Aufschlag in Wimbledon gegeben. Am 9. Juli 1877 hat dort nämlich das erste Tennisturnier stattgefunden. Was damals noch als kleines Amateurturnier gestartet hat, ist heute eines der prestigeträchtigsten Tennisturniere der Welt. Am 9. Juli 1893, da ist die erste erfolgreiche Operation am offenen Herzen gelungen. Ein echter Meilenstein der Medizin und der Anfang einer Entwicklung, die bis heute Millionen Leben gerettet hat. 1947, da hat der Buckingham Palace bekannt gegeben, Prinzessin Elizabeth, die spätere Queen, hat sich mit dem Marineoffizier Philip Mountbatten verlobt. Eine Liebesgeschichte.

0: Geschichte, die später zur Krone geführt hat und eine Ehe, die über 7 Jahrzehnte angehalten hat. 1972 hat der österreichische Nationalrat die Schulbuchaktion beschlossen. Seither werden notwendige Schulbücher gratis an die Schüler ausgeteilt.
1: Meine Mama hat immer gesagt, das Leben ist wie eine Schachtel Pralinen. Man weiß nie, was man kriegt.
0: Und bei ihm weiß man wirklich nie, welche großartige Rolle als nächstes kommt. Schauspieler Tom Hanks wird heute 70 Jahre alt. 2 Oscars, unzählige Filmklassiker und jede Menge Gänsehautmomente. Wir sagen alles Gute an einen der beliebtesten Schauspieler unserer Zeit. Und er hier feiert auch Geburtstag. Anthony, fixer Bestandteil von unserem Musikprogramm. Er wird heute 52 Jahre alt.
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3: Und da kommt heute einer der größten Hits einer irischen Familienband. Und nein, es ist nicht die Kelly Family, es sind The Corrs und Breathless aus dem Jahr 2000. Das war so ein typischer irischer Charme und hat wirklich den Geschwistern damals geholfen, ja, größer raufzukommen. Produziert übrigens von Matt Lang. Der Mann, der steht auch hinter Hits von AC/DC, Def Leppard, Bryan Adams oder Shania Twain und hat wirklich einen guten Einfluss auf The Corrs gehabt. Ich würde sagen, mitsingen, ein Hit aus dem Jahr 2000 jetzt. 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
1: Einen Mann fürs Tor hat der GAK jetzt gefunden und nicht irgendeinen, sondern Cican Stankovic. Aber wie geht's ihm eigentlich, nachdem er schon lange für keinen Verein trainiert hat? Das alles und mehr gibt's in Radio Grün-Weiß Regional um halb hier bei mir.
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0: Gipfel darf wirklich niemand angreifen. Da kommt maximal der Hidi zu. 15.30 Uhr ist es geworden.
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0: Im Studio bei mir Marlene Baumgartner. Und Marlene, auf einem Schießplatz in Jodenburg, da ist gestern ein 23-jähriger Berufssoldat bei einer Granatwerferübung schwer verletzt worden.
2: Ja, laut Polizei dürfte er eine zweite Granate nachgeladen haben, bevor der erste Schuss abgefeuert war. Dadurch ist es zu einer Explosion im Rohr gekommen. Der Soldat hat schwere Verletzungen an den Händen sowie leichte Verletzungen im Gesicht erlitten und ist ins LKH Jodenburg gebracht worden. Hinweise auf Fremdverschulden gibt es nicht. Das Bundesheer hat eine interne Unfallkommission eingesetzt. Eine 43-jährige 24-Stunden-Pflegerin ist nach einer mutmaßlichen Diebstahlserie festgenommen worden. Die Rumänin soll seit 2019 pflegebedürftige Menschen aus Österreich sowie in Deutschland und der Schweiz bestohlen und dabei Schmuck, Bargeld und Wertgegenstände im Wert von rund 70.000 Euro erbeutet haben. Aufgeflogen ist sie nach einem Diebstahl bei einer 75-Jährigen in Eisenerz. Die Frau ist aufgrund eines europäischen Haftbefehls in Ungarn festgenommen und nach Österreich ausgeliefert worden. Sie sitzt jetzt in Untersuchungshaft und verweigert bislang die Aussage. Ermittler gehen davon aus, dass es noch weitere Opfer geben könnte. Und GAK-Sportdirektor Tino Wawra bastelt weiter am Kader für die Bundesliga-Saison 2026-27. Nachdem es aus Genua betreffend eines weiteren Engagements von Goalie Stefan Stolz eine Absage gegeben hat, hat der Sportdirektor mit Ex-Nationalteam und Red Bull Salzburg-Tormann Cican Stankovic einen namenhaften Nachfolger gefunden. Man konnte sich recht schnell einigen. Cican Stankovic:
3: Wir haben uns relativ schnell geeinigt, die Gespräche waren gut und ich bin von der Aufgabe überzeugt, dass das etwas richtig Gutes werden kann.
2: Ein Jahr lang hat er jetzt in keinem Verein trainiert, er ist aber trotzdem fit.
3: Mit einem Privat-Tormann-Trainer habe ich mich fit gehalten. Er hat mich so hingebracht, dass ich trainingsbereit bin und auch hoffentlich bald auch matchbereit bin.
2: Stankovic bringt für sein GAK-Engagement unter anderem die Erfahrung aus 348 Pflichtspielen, 4 Nationalteam-Einsätzen, 6 österreichischen Meistertiteln, 5 Cup-Titeln und der Champions League mit. Mit AEK Athen hat der 33-Jährige in Griechenland vor 3 Jahren auch zum Double aus Meisterschaft und Cup beigetragen. Außerdem wechselt auch der 20-jährige ÖFB-Nachwuchsnationalspieler Peter Markovic vom FC Bologna nach Graz. Und damit geht's auch schon direkt weiter zu dir, Patricia, und wir kommen zum Wetter.
0: Ja, und da gibt's immer wieder Sonne, aber auch dichte Wolken. Heute ist von allem etwas mit von der Partie. Zum Teil ist es auch windig draußen und die Temperaturen sind unterschiedlich heute zwischen 21 und 28 Grad. Mehr Sonne gibt's dafür morgen Freitag, da wird's auch verbreitet sommerlicher werden. 15.33 Uhr, der Radio Grün-Weiß Verkehrs- und Blitzreport. Aufpassen bitte auf der A9 Richtung Spielfeld. Bei der Abfahrt Hengsberg, da steht nämlich ein defektes Fahrzeug. Stau gibt's auch auf der A9 Richtung Spielfeld und zwar beim Grenzübergang. Da braucht ihr laut unseren Radio Grün-Weiß Verkehrsreportern 10 Minuten länger. Auch im Grazer Nachmittagsverkehr mehr Zeit mitbringen, etwa am Südgürtel, in der Plüdemanngasse oder auch in der Maria-Troster-Straße. Und in Graz wird weiter fleißig kontrolliert. Dresdner Straße etwa Richtung Feldkirchen, kurz vor dem Radarkasten sogar. Und in der Kasernstraße beim Heimgartl wird auch geblitzt. 038 42 43 und 3x die 0, wenn ihr Infos habt. Gute Fahrt.
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0: Ja, die Schickeria beim Fußball muss ich jetzt auch warm anziehen. Ich sag nur, da gibt's ein Nachspiel jetzt wegen dieser zurückgenommenen roten Karte. Das und mehr hat jetzt Marcel Fischer für euch.
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2: Gestern durften bei der WM alle mal durchschnaufen, heute geht's aber schon weiter mit dem ersten Viertelfinale. Titel-Top-Favorit Frankreich trifft auf Marokko, Anpfiff 22 Uhr, live auf ORF1. Morgen Freitag steht Spanien gegen Belgien am Programm, am Samstag folgt der Kracher Norwegen gegen England und am Sonntag Argentinien gegen die Schweiz. Mehrere Abgeordnete des Europäischen Parlaments fordern die Fußballverbände in den EU-Staaten in einem Brief dazu auf, sich für eine Untersuchung gegen FIFA-Präsident Gianni Infantino einzusetzen. Die FIFA soll die Umstände klären, die zur Aufhebung der roten Karte gegen US-Stürmer Balogun geführt haben. Donald Trump hat ja offenbar direkt bei Infantino interveniert. Hier wurde eine rote Linie überschritten, heißt es in dem Schreiben der EU-Abgeordneten. Weitere WM-News. Englands Nationalspieler Jordan Henderson ist nach seinem verhängnisvollen Sturz am linken Arm operiert worden. Für ihn ist das Turnier natürlich vorbei. Und der kroatische Teamchef Slatko Dalic ist nach 9 Jahren im Amt zurückgetreten. Unter Dalics Führung wurde Kroatien 2018 Vizeweltmeister und 2022 in Katar Dritter. Heuer sind die Kroaten schon im 16. Finale gescheitert. Ein Nachfolger für Dalic steht noch nicht fest. Und das Tennismärchen für Arthur Ferry in Wimbledon geht weiter. Der 23-jährige Lokalmatador bezwingt Flavio Cobolli glatt in 3 Sätzen und trifft jetzt im Halbfinale auf Alexander Zverev. Das 2. Semifinale bestreiten Jannik Sinner und Novak Djokovic. Bei den Frauen lauten die Halbfinalpaarungen Coco Gauff gegen Karolina Muchova und Linda Moskova gegen Marta Kostyuk.
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0: griechischen Wein am besten in Griechenland genießen und dann natürlich am einfachsten mit dem Flieger hin, wenn es geht, über Wien Schwechat. Einer der besten Flughäfen Europas, gleich in den Nachrichten um 4 hier auf Radio Grün-Weiß.
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1: Im Studio Hannes Harp. Die Umweltschützer von Greenpeace wollen, dass sich das Burgenland Geld von der EU für die Asbestsanierung holt. Um Schäden durch Asbest aus den bereits geschlossenen Steinbrüchen wegzuräumen, gibt es Geld aus dem EU-Solidaritätsfonds. Das hat eine beim Ökobüro beauftragte Studie ergeben. Der Fall würde die Voraussetzungen dafür erfüllen, weil es um schwere Gefahren für die öffentliche Gesundheit geht. Greenpeace rechnet mit Kosten von rund 1,6 Milliarden Euro. Vom Land heißt es dazu, dass das nicht nachvollziehbar, spekulativ und wenig seriös sei. Ein schwerer Unfall bei Schießübungen in der Steiermark beschäftigt nun die Unfallkommission des Bundesheeres. Weil eine Granate im Rohr eines Granatwerfers explodiert ist, hat sich gestern ein Kärntner Berufssoldat schwer verletzt. Der 23-Jährige dürfte dabei zu schnell nachgeladen haben. Polizeisprecher Sabri Jorgun.
2: Der junge Mann selbst ist im Gesichtsbereich leicht verletzt worden und hatte schwere Verletzungen an den Händen. Andere Soldaten, die sich in der Nähe befunden hatten, sind nicht verletzt worden. Jedoch haben anwesende Sanitäter des Bundesheers die sofortige Erstversorgung des Soldaten übernommen und haben ihn in das LKH Judenburg eingeliefert.
1: Die Polizei geht derzeit nach den ersten Befragungen nicht von Fremdverschulden aus. Unternehmen wie WhatsApp, Microsoft oder Google könnten schon bald wieder in privaten Chats nach Hinweisen auf sexuellen Kindesmissbrauch suchen dürfen. Das EU-Parlament hat eine befristete Ausnahme von europäischen Datenschutzregeln erlaubt, will aber noch Änderungen am Vorschlag. Grundsätzlich hatten sich die Abgeordneten schon vor 3 Monaten gegen das Vorhaben ausgesprochen. Die Übergangsregelung soll bis April 2028 gelten, der EU-Rat muss aber noch zustimmen. Der Flughafen Wien-Schwechat ist unter den 15 besten Flughäfen Europas. Das steht im neuesten Ranking des Ferienportals Holidoo. Der Wiener Airport hält sich auf Platz 13, noch weit vor großen Playern wie Frankfurt oder Amsterdam. An der Spitze liegen die Airports Istanbul, Porto und Helsinki. Für das Ranking hat die Plattform die Google-Bewertungen der Flughäfen ausgewertet.
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3: 23 Grad, die messen wir aktuell bei euch in Mautern. In Voitsberg, da sind es sogar 27 Grad, wenn wir weiter Richtung Osten schauen. Auch in Bad Leupersdorf 27 Grad, viel Sonnenschein dazu. Es ziehen auch immer wieder dichtere Wolken durch, aber ein bisschen Sonne geht sich eigentlich nahezu überall aus. In der kommenden Nacht, da wird es zum Teil frisch werden. Da geht es nämlich runter, es wird klar werden auf 16 bis 9 Grad. Und ein sommerlicher Freitag mit bis zu 30 Grad wartet morgen auf uns. 3 nach 4, der Radio Grün-Weiß Verkehrs- und Blitzreport. Es staut auf der A2 Richtung Wien und zwar im Baustellenbereich bei Gleisdorf West, ein Plus von 10 Minuten. Richtig viel los ist auf der A9 in beiden Richtungen. Es staut beim Grenzübergang Spielfeld. Ihr braucht da bei der Einreise bereits eine halbe Stunde und auch bei der Ausreise immerhin noch 10 Minuten mehr. Stau außerdem auf der B67 Grazer Straße beim Feldkirchner Kreisverkehr, auch hier ein Plus von 10 Minuten. Und auch im Grazer Nachmittagsverkehr mehr Zeit einplanen, etwa am Südgürtel, in der Plüdemanngasse, Münzgrabenstraße oder der Maria-Troster-Straße. Allen unterwegs eine gute und sichere Fahrt.
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3: Es ruft der Treffpunkt Steiermark, der Donnerstagnachmittag. Und einer ruft auch wieder an, nämlich E.T. Aber diesmal aus Legosteinen. Ja, fast 44 Jahre nach dem Kinostart bringt nämlich Lego den wohl berühmtesten Außerirdischen der Filmgeschichte als Bausatz zurück. Wie cool ist das? 1226 Teile, leuchtend blaue Augen und ein legendärer Blumentopf mit Sonnenblumen und der ausgestreckte Finger von E.T. Aber eines fehlt. Ja, seine selbstgebastelte Telefonanlage. Da können dann die Lego-Freaks weiterbasteln. Jetzt einmal hinein in den Donnerstagnachmittag.

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0: Der Schweinehund, den können wir schon irgendwie in Zaum halten, hoffentlich am Donnerstagnachmittag. Ja, und jetzt werfen wir mal hier im Treffpunkt einen Blick in eine steirische Gemeinde, nämlich genauer gesagt nach Kindberg. Da tut sich nämlich auch so einiges, erzählt uns Bürgermeister Christian Sander.
1: Wir bauen die Fernwärme aus, das betrifft natürlich hauptsächlich die Kindberger, aber positiv auch der Umwelt gegenüber. Ja, und dann haben wir neue Geschäfte aufgesperrt, das ist wunderbar. Einerseits das Café Max, das belebt wirklich die Innenstadt und ich freue mich sehr, dass jetzt wieder die Innenstadt voll ist.
0: Ja, so richtig voll wird die Innenstadt dieses Wochenende sein, da wird nämlich wieder ordentlich gefeiert am Kindberger Kirtag und den gibt es heuer schon zum 75. Mal. Darum gibt es auch an allen drei Festtagen ein spezielles Jubiläumsprogramm.
1: Das erste ist einmal 75 Jahre Kirtag, den feiern wir am Freitag. Am zweiten Tag gibt es dann auch eine kleine Überraschung. Wir haben das bereits ins Internet gestellt. Und zwar, wir sind auch wieder unterwegs am Samstag mit historischen Gewändern. Da ist die Werbegemeinschaft und der Stadtgemeinde. Und das wird sicher lustig, weil wir stellen einen kleinen Sumpfbaum am östlichen Ende von Kindberg neu auf.
0: Ja, am westlichen Ende, da steht ja schon ein neuer und den großen Zunftbaum, den gibt es ja auch schon zu sehen. Und ja, auch das diesjährige Musikprogramm, das kann sich wieder sehen lassen, Bürgermeister Christian Sander.
1: Wir haben ein tolles Fest, wir haben tolle Gruppen, von Awake, von Acoustics, von Dolman, natürlich steirische Gruppen, weil wir haben mehrere Bühnen. Wir haben unter dem Neon-Festival Dark Abyss, der Papa Willi, Rock Impact und die Roaring Sixties mit Sisterless und. Also musikalisch haben wir einiges zu bieten, da freuen wir uns schon drauf.
0: Ja, und wenn sich die Kindberger Innenstadt in ein Festgelände verwandelt, dann so richtig.
1: Wir haben über 20 Stände und da gibt es kulinarisch einiges zu bieten und natürlich auch zum Trinken und zum Feiern. Und die laden alle recht herzlich ein zum Kindberger Kirtag, 10. bis 12. Juli. Es wird auf jeden Fall wieder ein Volksfest. Ich freue mich auf Sie und am Samstag, am Abend zum Beispiel, ist auch ein Bieranstich mit der Brauerei. Also für jeden was dabei.
0: Wunderbar, Wetter ist auch bestellt. Also ich glaube, das wird wirklich ein großartiger Kindberger Kirtag, der 75.
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0: Was macht man, wenn man fürs Freibad keinen Bademeister findet? Man öffnet kostenlos dafür auf eigene Gefahr das Schwimmen. Gleich dazu mehr in Radio Grün-Weiß regional um halb. Mehr Musik auch gleich mit den Sportfreunden Stiller und ihm hier. The one and only Chesney Hawks. War leider ein One-Hit-Wonder in den 90ern, aber ein Hit, der reicht für die Ewigkeit. Gibt's in 3 Minuten für euch im Treffpunkt Steiermark.
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0: Ja, das ist einmal ein Liebessong der anderen Sorte von den Sportfreunden Stiller am Donnerstagnachmittag. 16.30 Uhr ist es genau.
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0: Und bei mir im Studio wieder Marlene Baumgartner.
2: Einen angenehmen Nachmittag. Ein Taxi ist gestern Abend in Flammen aufgegangen. Der 72-jährige Taxifahrer aus Graz ist mit zwei Fahrgästen in Hart bei Graz unterwegs gewesen, als während der Fahrt plötzlich ein lauter Knall zu hören war. Kurz darauf hat das Fahrzeug gebrannt. Der PKW-Lenker und die beiden weiteren Insassen sind mit einem Schreck davongekommen. Sie haben das Fahrzeug unverletzt verlassen können. Die Feuerwehr Hart bei Graz ist mit 3 Fahrzeugen und 18 Einsatzkräften angerückt und hat den Brand gelöscht. Das Taxi ist vollständig ausgebrannt. Warum das Feuer ausgebrochen ist, ist noch unklar. Auf einem Schießplatz in Judenburg ist gestern ein 23-jähriger Berufssoldat bei einer Granatwerferübung schwer verletzt worden. Laut Polizei dürfte er eine zweite Granate nachgeladen haben, bevor der erste Schuss abgefeuert worden war. Dadurch ist es zu einer Explosion im Rohr gekommen. Der Soldat hat schwere Verletzungen an den Händen sowie leichte Verletzungen im Gesicht erlitten und ist ins LKH Judenburg gebracht worden. Hinweise auf Fremdverschulden gibt es nicht. Das Bundesheer hat eine interne Unfallkommission eingesetzt. Weil Bademeister fehlen, geht Gnas einen ungewöhnlichen Weg. Das Freibad ist heuer bei Schönwetter täglich geöffnet. Der Eintritt ist kostenlos. Gebadet wird allerdings auf eigene Gefahr. Ein Sicherheitskonzept mit gesperrter Rutsche und Sprungbrücke sowie Begleitpflicht für unter 16-Jährige soll für Sicherheit sorgen. Die Gemeinde zieht eine positive Bilanz. Die Wasserrettung sieht den Badebetrieb ohne Aufsicht jedoch kritisch und warnt vor möglichen Risiken. Und seit 4 Wochen hat das Unternehmensnetzwerk Kraft das Murtal eine neue Geschäftsführerin. Monika Seidel-Neißel leitet künftig die Geschicke des Netzwerks mit seinen aktuell 117 Mitgliedsbetrieben in den Bezirken Murtal und Murau. Die erfahrene Managerin will Bewährtes weiterführen und gleichzeitig neue Impulse setzen.
3: Zuerst einmal ist es natürlich viel Einarbeitung, weil es natürlich unglaublich viel Information zu verarbeiten gibt. Gleichzeitig ist es ein Rückblick auf die Vergangenheit, der einfach auch dazu führt, dass man viele Dinge einfach hinterfragt. Aus dem ergeben sich dann Denkansätze für die Zukunft. Welche Themen liegen am Tisch? Ganz normale Tagesarbeit, aber auch so Großprojekte wie die Kraftnacht, 16. Oktober. Da möchte ich jetzt schon sehr herzlich einladen.
2: Das Programm für 2027 soll bei der Generalversammlung im November präsentiert werden. Und Patricia, du präsentierst uns jetzt das Wetter.
0: Ja, papam, papam, kann ich sagen. Heute ist ja Sonne, es sind dichte Wolken, es ist windig draußen. Es ist sehr gemischt verschiert in der Steiermark, 21 bis 28 Grad. Morgen, da gibt es wirklich mehr Sonne überall, ein paar harmlose Wolken wieder und stellenweise, ja, wird es heiß mit bis zu 30 Grad. 16.33 Uhr, der Radio Grün-Weiß Verkehrs- und Blitzreport. Es staut auf der A2 weiter Richtung Wien und zwar im Baustellenbereich bei Gleisdorf. Da braucht ihr 10 Minuten länger. Eine halbe Stunde verliert ihr schon auf der A9 beim Grenzübergang Spielfeld und zwar bei der Einreise. Das braucht ein bisschen. Ausreise schaut besser aus, aber trotzdem ein Plus von 10 Minuten. Bis 67 Grazer Straße, es staut beim Feldkirchen-Kreisverkehr. Ein Plus von 10 Minuten, ebenso wie auf der Radlpassstraße B76 Richtung Liboch, der staut vor dem Kreisverkehr Lannach. Und auch in Graz im Nachmittagsverkehr heißt es mehr Zeit mitbringen am Südgürtel in der Blödemanngasse, Münzgrabenstraße oder auch Maria-Troster-Straße. Da braucht ihr jeweils etwas länger. Wenn ihr auch noch Verkehrsinfos habt, gerne auch per WhatsApp, Text oder Sprachnachricht an 0664 22 22 99 4. Gute Fahrt.
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0: Becker. Nächstes Jahr wird er 75. Ja, und jetzt sagt er wirklich langsam Servus zur Konzertbühne. Es gibt nächstes Jahr tatsächlich nur mehr 8 Möglichkeiten, Gerd Steinbecker live zu sehen. 4 Konzerte in Österreich, 4 in Deutschland. Dann ist Schluss mit Live-Auftritten, hat er jetzt bekannt gegeben. Ja, Musik will er natürlich weitermachen. Es hätte mich auch überrascht, wenn ein Gerd Steinbecker sagt, ich lasse es komplett mit der Musik. Nicht nur Musik, sondern viele andere schöne Dinge warten auf uns am Wochenende.
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0: Morgen startet ab 9.30 Uhr das Cools Out Schulschlussfest am Hauptplatz in Bruck. Zum Ferienbeginn warten Spiel, Spaß, Sport und kulinarische Angebote auf Groß und Klein, also der perfekte Start in die Sommerferien. Ab 10 Uhr steigt morgen auch die Schulschlussparty im Shopping Nord in Graz. Hüpfburgen, Bullriding, Fußballdarts und viele weitere Attraktionen warten da auf die Kids. Ab 10 Uhr erhalten alle Schülerinnen und Schüler mit Zeugnis einen Spieleklassiker, solange der Vorrat reicht. Infos gibt's unter shoppingnord.at. Ebenfalls morgen beginnt das Streetfood-Festival am Hauptplatz Leoben. Bis Sonntag sorgen internationale Spezialitäten, Foodtrucks und ein Kinderfest für echtes Festival-Feeling. Morgen und am Samstag laden die Naturfreunde Törl wieder zum traditionellen Waldfest am Festplatz in der Völz. Ab jeweils 20.30 Uhr erwarten euch Live-Musik, beste Bewirtung und gemütliches Beisammensein. Gefeiert wird bei jeder Witterung, denn der Festplatz ist überdacht. Am Samstag ab 10 Uhr lädt das Freibad Vonsdorf zum Freibadfest mit Hüpfburgen, Kinderanimation und freiem Eintritt. Für alle Kinder und Jugendlichen bis 15 Jahre ist für jede Menge Ferienspaß gesorgt. Infos gibt's unter vonsdorf.at. Ebenfalls ab 10 Uhr feiert die Landjugend Obereich morgen am Samstag das 75-jährige Jubiläum am Utschmoorhof. Nach der Heiligen Messe und dem Festakt sorgt ab 17 Uhr der Radio Grün-Weiß Dämmershoppen mit Peter Rieser für beste Stimmung. Musikalisch mit dabei das Quintett Juche, Manuel Mascher und die Trachtenkapelle Obereich. Aber das war es noch lange nicht. Ich würde sagen, wir machen jetzt einmal die Hüften locker. Dann geht es tatsächlich noch weiter.
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0: 80er Sommer pur hier auf Radio Grün-Weiß. Und was gehört auch zum Sommer? Natürlich die Festeln, die jedes Wochenende stattfinden.
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0: Ja, ab 12 Uhr, da findet am Samstag das Kammerner Marktfest statt, und zwar am Marktplatz in Kammern. Freut euch da auf kulinarische Schmankerl, Live-Musik, Kinderschminken, Riesenrutsche, Bogenschießen, Museumsführungen und viele weitere Attraktionen für die ganze Familie. Von Samstag weg bis zum 18. Juli verwandeln die Krone Erzberg Adventure Days den Erzberg wieder in eine außergewöhnliche Freiluftsportarena. Mehr als 6000 Sportbegeisterte stellen sich unterschiedlichsten Herausforderungen im aktiven Bergbau. Alle Infos findet ihr unter erzbergsport.at. Am Samstagabend um 20 Uhr wird im Stadtpark Bernbach Giuseppe Verdis Oper Aida aufgeführt. Solisten der Arena di Verona, Chor und Orchester sorgen für ein beeindruckendes Open-Air-Erlebnis. Ich wollte sagen Oper-Air-Erlebnis. Ja. Tickets gibt's bei Ö-Ticket. Infos findet ihr auch unter regiongraz.at. 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Peter Rieser begrüßt da unter anderem die Hafendorfer, die Zirbitzburm mit Spezi, die Blechquetscher, den Weißkirchner Feinklang und auch die Outback-Bradler. 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Ab 12 Uhr, da steigt am Sonntag die Almgaudi auf der Rennfeldhütte bei Bruck an der Mur mit Live-Musik von Captain Klug, einer Preisverlosung und kulinarischen Schmankerln ist dafür beste Unterhaltung gesorgt. Und ab Sonntag bringt das American Institute of Musical Studies, also AIMS, wieder internationales Musikleben nach Graz. Bis 15. August sorgen mehr als 30 öffentliche Konzerte mit jungen Sängerinnen, Sängern und Orchestermusikern aus aller Welt für musikalische Höhepunkte. Alle Infos unter regiongraz.at. Was auch immer ihr vorhabt, viel Spaß und gute Unterhaltung.
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1: Im Studio Hannes Harp. Ohne Führerschein geht nichts, das ist für den Großteil der jungen Menschen in Österreich klar. 93% halten ihn für notwendig, 2/3 besitzen bereits einen. Gleichzeitig zeigt eine neue Studie des Kuratoriums für Verkehrssicherheit aber auch, dass sich die 16- bis 24-Jährigen riskanter verhalten als der Durchschnitt. Viele lassen sich etwa während der Fahrt vom Handy ablenken, sagt uns Christian Kreutler vom Kuratorium.
2: Da werden tatsächlich Texte ins Handy während dem Fahren eingetippt, da werden Fotos gemacht und auf Social Media hochgeladen. Und das ist natürlich eine Ablenkung, die über mehrere Sekunden dann immer wieder dauert und eine Riesengefahr im Straßenverkehr darstellt. Wir sehen es auch an den Unfallzahlen. Rund 28% der jungen Menschen haben Unfälle aufgrund von Unachtsamkeit und Ablenkung.
1: Jeder vierte Befragte hat zudem angegeben, ein Fahrzeug schon mal betrunken gefahren zu haben. Die Umweltschützer von Greenpeace wollen, dass sich das Burgenland Geld von der EU für die Asbestsanierung holt. Um Schäden durch Asbest aus den bereits geschlossenen Steinbrüchen wegzuräumen, gibt es Geld aus dem EU-Solidaritätsfonds. Das hat eine beim Ökobüro beauftragte Studie ergeben. Der Fall würde die Voraussetzungen dafür erfüllen, weil es um schwere Gefahren für die öffentliche Gesundheit geht. Greenpeace rechnet mit Kosten von rund 1,6 Milliarden Euro. Vom Land heißt es dazu, dass das nicht nachvollziehbar, spekulativ und wenig seriös sei. Spektakuläre Szenen haben sich am Flughafen der griechischen Urlaubsinsel Zakynthos abgespielt. Ein Kampfjet der griechischen Luftwaffe musste notlanden und ist in Flammen aufgegangen. Der Pilot konnte sich noch retten, bevor der Flieger zu brennen begonnen hat. Grund für die Notlandung dürfte ein technisches Problem an der F-16 gewesen sein, berichten griechische Fernsehsender. Ankommende Flieger sind auf andere Flughäfen umgeleitet worden. Emma und Noah waren 2025 die beliebtesten Babynamen, wie heute Daten der Statistik Austria zeigen. Ebenfalls auf den Stockerlplätzen Emilia und Marie und bei den Buben Paul und Maximilian. Allesamt Namen, die schon seit vielen Jahren in den Top 10 sind. Insgesamt haben rund 12% aller neugeborenen Mädchen und 14% der Buben einen der 10 beliebtesten Vornamen bekommen. Gregor Mühlberger bleibt auf der Tour of Austria das Maß der Dinge. Der Niederösterreicher hat heute bei der früheren Österreich-Radrundfahrt die Königsetappe auf den Großglockner gewonnen und liegt auf Titelkurs. In der Gesamtwertung hat er nach 2 Etappensiegen 1,5 Minuten Vorsprung auf den zweitplatzierten Kevin Vermack aus den USA.
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3: Von den Temperaturen her richtig angenehmes Sommerwetter. 22 Grad bei euch in Bad Mitterndorf, 25 Grad und Sonne sind es in Knittelfeld. Und wenn wir weiter runterschauen, boah ja, in Gamlitz sogar 29 Grad. Immer wieder Sonne, immer wieder Wolken und es ist auch sehr windig draußen. Das heißt, der Wind, der bläst auch die Wolken hin und her. In der kommenden Nacht, da wird es aber klar werden und die Werte gehen runter auf 16 bis 9 Grad. Morgen dann wirklich verbreitet sommerlich mit Sonne, ein paar Wolken und 24 bis 30 Grad. 3:35 der Radio Grün-Weiß Verkehrs- und Blitzreport. Weiterhin Stau auf der A2 Richtung Wien und zwar im Baustellenbereich bei Kleisdorf West. Da braucht ihr schon eine Viertelstunde länger, hat uns der Michael vorher gemeldet. A9 in beiden Richtungen, viel los beim Grenzübergang Spielfeld. Gerade bei der Einreise, da braucht ihr 20 Minuten noch immer länger. Stau gibt's auf der B67 Grazer Straße und zwar beim Feldkirchenkreisverkehr. Ein Plus von 10 Minuten und die solltet ihr auch in Graz im Nachmittagsverkehr dabei haben. Im Südgürtel etwa oder Plüdemanngasse, Münzgrabenstraße, aber auch Maria-Troster-Straße ist einiges los. Aufpassen auch, L671 Grasnitzstraße, da gibt es eine Sperre jetzt in Straß, da ist ein Unfall passiert. Keine Sorge, eine Umleitung, die ist schon eingerichtet. Allen unterwegs eine gute und sichere Fahrt. Genau, am Blitzer haben wir auch noch. Das war mein Reminder. S7 Fürstenfelder Schnellstraße Richtung Ungarn. Da wird vor der Unterflurtrasse Speltenbach kontrolliert. Aber jetzt.
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3: Ja, und für alle, die auf die Hütten wollen, auf unsere steirischen Berghütten, da heißt es nicht mehr nur Wanderschuhe ausklopfen, sondern vielleicht auch den Schlafsack. Der Alpenverein, der startet da gerade eine richtige Info-Offensive gegen ungebetene Gäste, nämlich Bettwanzen. Ja, ich weiß, juckt's euch auch schon, wenn ich nur Bettwanzen höre. Die feiern da ein bisschen ein kleines Comeback. Die könnten auch auf den Schutzhütten rund um Bruck oder Region Liezen oder nahe Graz auftauchen. Der Alpenverein informiert jetzt aber alle Hüttenwirte und Gäste, wie man die kleinen Krabbler erkennt und vor allem draußen hält. Ganz wichtig, also Gipfelsieg ja, Bettwanzen nein. Da schreiben wir keinen Liebessong, lieber Michael Patrick Kelly. Lieber so einen.

0: Wer hat denn in den 90ern Heat gesehen, damals mit Al Pacino und Val Kilmer in den Hauptrollen? Da gibt es eine Fortsetzung mit großartiger Besetzung. André Brunner-Frumann.
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4: Wissen Sie, ich ziehe öfter Gangs aus dem Verkehr. Leute, die nur Scheiße bauen, damit sie wieder rein dürfen. Sind Sie so einer?
5: Da müssen Sie aber ein paar Blödmänner erwischt haben.
4: Ich krieg sie alle.
6: Einer der wirklich großen Action-Thriller ist mit Sicherheit Heat aus dem Jahr 1995. Legendär in den Hauptrollen Robert De Niro und Al Pacino.
5: Ich gehe im Leben nicht mehr in den Bau.
4: Dann hören Sie auf, Dinger zu drehen.
5: Ich tue das, was ich am besten kann. Ich drehe Dinger. Sie tun, was Sie am besten können. Leute wie mich davon abhalten.
6: Jetzt kommt nach jahrelangem Entstehungsprozess tatsächlich die Fortsetzung und die Besetzung kann sich auch sehen lassen. So sind unter anderem Leonardo DiCaprio, Christian Bale und Adam Driver in den Hauptrollen zu sehen. Anscheinend hat sich die Produktion so verzögert, weil DiCaprio die Wahl zwischen zwei Rollen hatte. Die Kollegen haben offenbar warten müssen, bis sich ihr Kollege entscheidet, um dann ihre eigenen Parts festmachen zu können. Im Herbst starten die Dreharbeiten dann für Heat 2.
7: Superman ist das mächtigste Wesen auf dem Planeten Erde.
6: Gerade letztes Jahr ist die Neuauflage von Superman gestartet. Seit voriger Woche läuft auch das Supergirl im Kino. Jetzt darf Newcomer David Corenswet schon wieder die Strumpfhosen anziehen. Superman 2 ist gerade in Produktion und es gibt auch schon die ersten Fotos vom Set.
8: Die haben sich für ihn entschieden. Lass sie sterben!
6: Dieses Mal sollen Superman und Bösewicht Lex Luthor zum ersten Mal zusammenarbeiten. Wie bei riesigen Produktionen auch üblich, dauert's aber noch lange bis zum Start.
9: Hey! Hör auf, hier rumzualbern!
10: Ich alber nicht rum, ich mache hier echt wichtige Sachen.
6: Genau in einem Jahr, also am 9. Juli 2027, erscheint dann Superman 2 in Österreich im Kino.
11: Ich sollte die sein, die segelt.
12: Das nennt sich zur Seefahren, Prinzessin.
6: Und Disney verfilmt ja seit Jahren alte Animationsklassiker mit echten Schauspielern neu. Jetzt ist ein recht neuer Film dran. Diese Woche startet die Realverfilmung von Vaiana in den heimischen Kinos.
13: Ist nur Segel und Knoten sind wichtig. Du musst den Weg sehen, verdammt.

0: geistigen Auge.
1: Du musst wissen, wo du bist.
0: Indem du dich erinnerst, wo du warst.
2: Der Halbgott Maui ist im Original schon zweimal von Dwayne The Rock Johnson gesprochen worden. Jetzt verkörpert er die Figur das erste Mal in echt.
1: Maui hat immer Zeit für seine Fans.
2: Finanziell ist diese Remake-Welle für Disney übrigens eine echte Goldgrube. Fast alle Filme haben die Milliarden-Dollar-Grenze geknackt. Und das Beste ist für die Macher, das Risiko ist recht minimal. Denn die Geschichten funktionieren ja bewiesenermaßen schon seit Jahrzehnten. Vaiana wird diese Erfolgsgeschichte ziemlich sicher fortsetzen. Viel Spaß im Kino. André Brunner-Fuhrmann, Unterhaltungsredaktion.
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0: das Musikradl dreht sich auch. Und da gibt es noch mehr Musik aus Österreich gleich mit Melissa Naschenweng. Und ja, die auch. Richtung Westen. Richtung Feierabend für viele von euch vielleicht. Bonnie M. habe ich gleich im Treffpunkt Steiermark hier auf Radio Grünweiß.
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0: So klingt der Donnerstagnachmittag im Treffpunkt Steiermark. Es ist 17.30 Uhr.
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0: Im Studio bei mir Marlene Baumgartner. Und Marlene, weil Bademeister fehlen, geht Gnas jetzt wirklich einen ungewöhnlichen Weg.
2: Ja genau, das Freibad ist heuer bei Schönwetter täglich geöffnet. Der Eintritt ist kostenlos. Gebadet wird allerdings auf eigene Gefahr. Ein Sicherheitskonzept mit gesperrter Rutsche und Sprungbrücke sowie Begleitpflicht für unter 16-Jährige soll für Sicherheit sorgen. Die Gemeinde zieht eine positive Bilanz. Die Wasserrettung sieht den Badebetrieb ohne Aufsicht jedoch kritisch und warnt vor möglichen Risiken. Rege Bautätigkeiten gibt es in Hartberg. Ab Montag wird die B54 im Bereich des Rochusplatzes in Hartberg saniert. Gleichzeitig wird auch die Wiesengasse erneuert und um einen neuen Geh- und Radweg erweitert. Während der Bauarbeiten gilt großteils eine Einbahnregelung. Der Verkehr Richtung Gleisdorf wird umgeleitet. Die Arbeiten kosten rund 650.000 Euro und sollen spätestens zum Schulbeginn abgeschlossen sein. Und GRK-Sportdirektor Tino Wawra bastelt weiter am Kader für die Bundesliga-Saison 2026-27. Nachdem es aus Genua betreffend eines weiteren Engagements von Goalie Stefan Stolz eine Absage gegeben hat, hat der Sportdirektor mit Ex-Nationalteam und Red Bull Salzburg-Tormann Cican Stankovic einen namenhaften Nachfolger gefunden. Man konnte sich recht schnell einigen. Cican Stankovic:
3: Wir haben uns relativ schnell geeinigt, die Gespräche waren gut und ich bin von der Aufgabe überzeugt, dass das etwas richtig Gutes werden kann.
2: Ein Jahr lang hat er jetzt in keinem Verein trainiert, er ist aber trotzdem fit.
3: Mit einem Privat-Tormann-Trainer habe ich mich fit gehalten. Er hat mich so hingebracht, dass ich trainingsbereit bin und auch hoffentlich bald auch matchbereit bin.
2: Stankovic bringt für sein GAK-Engagement die Erfahrung aus 348 Pflichtspielen, 4 Nationalteam-Einsätzen, 6 österreichischen Meistertiteln, 5 Cup-Titeln und der Champions League mit. Zusätzlich dazu wechselt auch der 20-jährige ÖFB-Nachwuchsnationalspieler Peter Markovic vom FC Bologna nach Graz. Und damit geht's auch direkt weiter und wir kommen zu den Wetteraussichten.
0: Ja, und da gibt's Wolken und Sonnenschein, obwohl die Wolken, die werden jetzt im Laufe des späten Nachmittags immer weniger. Und auch in der kommenden Nacht wird's dann größtenteils klar bei uns. Der Wind wird auch weniger. Die Temperaturen, die gehen zurück auf 16 bis 9 Grad. Morgen Freitag zu Ferienbeginn gibt's viel Sonne, nur ein paar Wolken und 24 bis 30 Grad. 17.33 Uhr, der Radio Grün-Weiß Verkehrs- und Blitzreport. Stau gibt's auf der A2 und das gleich in beiden Richtungen. Beim Knoten Graz West bei der Abzweigung zur A9 rechnet da auf alle Fälle laut dem Peter ein paar Minuten mehr ein. A2 Richtung Wien, weiterhin Stau im Baustellenbereich bei Gleisdorf West, ein Plus von 15 Minuten. 10 Minuten verliert ihr auf der B67 Grazer Straße in beiden Richtungen, da staut's beim Feldkirchenkreisverkehr. Stau auch auf der B320 Enztalstraße in beiden Richtungen im Baustellenbereich bei Schladming, ein Plus von 10 Minuten. Die braucht ihr auch im Grazer Nachmittagsverkehr, Südgürtel, Plödemanngasse, Münzgrabenstraße oder auch Maria-Troster-Straße, da ist immerhin noch einiges los. Und eure Geschwindigkeit, die wird weiter kontrolliert auf der S7 Fürstenfelder Schnellstraße Richtung Ungarn und genau vor der Unterflurtrasse Speltenbach. Allen unterwegs eine gute und sichere Fahrt.
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0: Ja, und da kommt natürlich jeden Tag viel Gutes für euch.
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0: Ja, und da gibt's Good News aus der ganzen Welt. Und Julia Hofer, in den Niederlanden, da gibt's jetzt etwas ganz Besonderes für Personen, die an Demenz erkrankt sind.
2: Als ich den Artikel das erste Mal gelesen habe, habe ich es gar nicht glauben können, aber es stimmt und ich finde es mega berührend. In den Niederlanden ist nämlich ein Demenzdorf gebaut worden. Das Dorf liegt 20 Kilometer von Amsterdam entfernt und die Idee ist entstanden, als ein baufälliges Pflegeheim abgerissen werden musste.
0: Klingt voll schön, aber wie kann ich mir das jetzt genau vorstellen? Die Personen, die leben dann einfach in dem Dorf oder wie genau?
2: Nicht nur die betroffenen Personen, sondern auch deren Pflegekräfte. Diese sind dann aber nicht angezogen wie Krankenhauspersonal, sondern treten als Nachbarn oder auch Verkäufer auf. Im Dorf gibt es dann viele kleine Häuschen, einen Teich, Straßen, Geschäfte und andere Plätze. Die Bewohner können sich dort frei bewegen, ohne sich zu verirren, denn die Wege sind so angeordnet, dass man letztendlich wieder am Ausgangspunkt ankommt.
0: Wie schön, also wirklich ein kleines Stückchen Normalität. Das sind wirklich gute Nachrichten.
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0: Wird Autofahren mal out sein? Na, wenn man sich die jungen Menschen in Österreich anschaut, ist es noch immer extrem wichtig. Wird nur eines der Themen in 10 Minuten um 6 in den Nachrichten hier auf Radio Grün-Weiß sein.
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4: Im Studio Hannes Harp. Der Autoführerschein ist jungen Menschen in Österreich nach wie vor extrem wichtig. 93% halten ihn für notwendig, 2/3 haben bereits einen. Gleichzeitig zeigt eine neue Studie des Kuratoriums für Verkehrssicherheit aber auch, dass sich die 16- bis 24-Jährigen riskanter verhalten als der Durchschnitt, sagt uns Christian Kreutler, Sicherheitsexperte beim Kuratorium.
5: Jeder 4. Befragte hat angegeben, dass er schon einmal nach Alkoholkonsum in einem Fahrzeug unterwegs war. Und das ist denen egal, das ist Auto, das ist der E-Scooter. Und gleichzeitig sagt aber auch jeder 5. schon einmal mit irgendwem mitgefahren zu sein, obwohl er gewusst hat, dass die Person unter Alkohol oder Drogen stand.
4: Am Land wünschen sich viele junge Menschen aber etwa auch mehr kostenlose Öffis oder bessere Verbindungen und mehr Nachtbusse. Ab in die Ferien heißt es zum kommenden Wochenende dann für alle Familien in Österreich mit dem Start der Schulferien auch in Vorarlberg, Tirol, Salzburg, Kärnten, der Steiermark und Oberösterreich. Wenn minderjährige Kinder ohne Eltern oder mit nur einem Elternteil unterwegs sind, beispielsweise mit den Großeltern, Freunden oder einem Verein, ist eine Reisevollmacht eine gute Idee, erinnert heute der ÖMTC. Vorlagen dafür gibt's zum Download. In Ländern wie Griechenland etwa müssen die Vollmachten übrigens sogar notariell beglaubigt sein. Schwerer Unfall gestern bei einer Schießübung in der Steiermark am Truppenübungsplatz Seetaler Alpe beim Scharfschießen mit einem Granatwerfer. Ein 23-jähriger Berufssoldat aus Klagenfurt ist am Gesicht leicht und an den Händen schwer verletzt worden. Sanitäter haben den Mann ins LKH Judenburg gebracht. Passiert dürfte der Unfall beim Nachladen eines Granatwerfers sein, wo eine Granate im Rohr explodiert ist. Eine Unfallkommission des Bundesheers wird sich den Unfall nun genauer anschauen. Bei der Fußball-WM geht's heute los mit dem Viertelfinale. Frankreich spielt gegen Marokko und ist klarer Favorit. Die Franzosen haben im Turnier bis jetzt 5-mal gewonnen und ein Torverhältnis von 14:2. Anpfiff ist um 22 Uhr.
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6: Und da geht's wirklich mit viel Sonne in den Abend hinein. Sonnenschein in Turnau bei 23 Grad. In Köflach sind 27 Grad. In Gröbing bei euch 23. Da mischen auch ein paar Wolken mit. Auch die kommende Nacht, die verläuft dann klar. Und die Temperaturen, die gehen auf 16 bis 9 Grad zurück. Morgen zu Ferienbeginn erwartet uns ein richtig sommerlicher Tag mit viel Sonne, ein paar Wolken und 24 bis 30 Grad. 3:06, der Radio Grün-Weiß Verkehrs- und Blitzreport A9 Püren Autobahn Richtung Linz. Da ist im Baustellenbereich kurz vor der Abfahrt Pegau Deutsch-Feistritz ein Unfall auf der Überholspur passiert. Da hat sich gerade die Diana bei mir gemeldet. Die Einsatzkräfte, die sind hier schon vor Ort. Also hier bitte um besondere Vorsicht. A2 Richtung Wien. Es staut im Baustellenbereich bei Gleisdorf West. Ein Pannenfahrzeug ist da auf der dritten Spur. Da verliert ihr sogar bis zu einer halben Stunde. Also da um Geduld. B67 Grazer Straße in beiden Richtungen. Es staut beim Feldkirchenkreisverkehr weiterhin noch immer ein Plus von 10 Minuten, wie auch im Grazer Nachmittagsverkehr. Südgürtel ist viel los, Blödemanngasse, Münzgrabenstraße, aber auch in der Maria-Troster-Straße. Und eure Geschwindigkeit, die wird auch kontrolliert auf der B320 Enztalstraße bei Trautenfels im 50er. Danke da an den Hans fürs Melden. Allen unterwegs eine gute und vor allem sichere Fahrt.
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6: Und ich finde es auch immer spannend, dass Radio Grün-Weiß ja nicht nur in der Steiermark gehört wird, sondern wie es ausschaut, auch in Tirol. Die Sophia aus Tirol, die ist gerade mit ihrer Freundin, mit der Jana, wird sagt im wohlverdienten Donnerstagabend. Sophia, wie kommt man jetzt als junge Tirolerin auf die Idee, Radio Grün-Weiß zu hören?
8: Ja, also ganz viele Freunde haben mir das empfohlen und haben gesagt, dass es eine gute Musik ist. Und ja, jetzt habe ich das einfach ausprobiert und ja, ich finde es richtig cool.
6: Ja, super, gesagt, getan. Du, für dich geht's ja auch morgen in die Ferien.
8: Ja.
6: Was hast du denn vor?
8: Also ich spiele bei einem Theater mit und ja.
6: einiges los. Das heißt, jetzt musst du dich ein bisschen beruhigen, weil du hast gesagt, glaube ich, Festbänkler bist du Fan, aber ich glaube auch Coldplay, gell?
8: Ja, genau.
6: Ja, das heißt, bevor es in den letzten Schultag geht, geht es jetzt einmal ein bisschen ruhiger in den Donnerstagabend. Mit den Sonnenfarben, genau. Würde ich sagen, Sophia. Ja gut, dann schicke ich liebe Grüße nach Tirol.
8: Danke.

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1: Im Studio Hannes Harp. Morgen verabschieden sich auch die Schülerinnen und Schüler in Vorarlberg, Tirol, Salzburg, Kärnten, der Steiermark und Oberösterreich in die wohlverdienten Sommerferien. Wenn minderjährige Kinder ohne Eltern oder mit nur einem Elternteil unterwegs sind, sollten sie eine Reisevollmacht dabei haben, erinnert Yvette Polasek vom ÖAMTC.
2: Wenn das Kind alleine verreist oder mit Oma und Opa, Freunden oder wenn es nur mit einer sorgeberechtigten Person, also nur mit einem Erziehungsberechtigten ins Ausland fährt, auf jeden Fall eine Vollmacht in der jeweiligen Landessprache mitzuführen. Der ÖAMTC hat solche Vorlagen in rund 20 Sprachen auf seiner Homepage, die man sich jederzeit kostenlos herunterladen kann.
1: In Ländern wie Griechenland müssen die Vollmachten übrigens sogar notariell beglaubigt sein. Auch der zweite Tag der Budgetdebatte war von Oppositionskritik im Nationalrat geprägt, ob Wissenschaft, Frauenbildung, Landwirtschaft oder Soziales. Bei sämtlichen Kapiteln sind FPÖ und Grünen heute Punkte eingefallen, die aus ihrer Sicht misslungen sind. Einig war sich die Opposition in ihrer Kritik an den Einsparungen am Arbeitsmarkt bei Geringverdienern und älteren Arbeitnehmern. Die Regierung verteidigt die Einsparungen mit dem nötigen Sparpaket. Sozialministerin Schumann verweist darauf, dass die Anpassung stufenweise über 6 Jahre passiert. Reicht die Pension später im Alter? Das fragen sich viele Österreicherinnen und Österreicher. Laut einer neuen Bank99-Studie sorgen sich 6 von 10 der Befragten um ihre Pension. Bei Frauen sind es sogar fast 70%. Besonders betroffen sind Menschen zwischen 30 und 49 Jahren. Im Schnitt legen die Österreicherinnen und Österreicher 288 Euro im Monat für ihre Altersvorsorge zurück. Sparmeister sind die Vorarlbergerinnen und Vorarlberger mit rund 422 Euro monatlich. Die letzte Hitzewelle hat auch das Bestellverhalten bei Online-Lieferdiensten der Menschen in Österreich geprägt. Sonnencreme, Eiswürfel, Wassermelonen oder Holzkohle sind der Verkaufsschlager gewesen. Die Produkte wurden deutlich häufiger bestellt als bei Normaltemperaturen. Auch Mineralwasser hat sich besser verkauft, Limonaden dagegen schlechter, hat der Lieferdienst Foodora ausgewertet.
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1: Im Studio Hannes Harp. Morgen verabschieden sich auch die Schülerinnen und Schüler in Vorarlberg, Tirol, Salzburg, Kärnten, der Steiermark und Oberösterreich in die wohlverdienten Sommerferien. Wenn minderjährige Kinder ohne Eltern oder mit nur einem Elternteil unterwegs sind, sollten sie eine Reisevollmacht dabei haben, erinnert Yvette Polasek vom ÖMTC.
2: Wenn das Kind alleine verreist oder mit Oma und Opa, Freunden oder wenn es nur mit einer sorgeberechtigten Person, also nur mit einem Erziehungsberechtigten ins Ausland fährt, auf jeden Fall eine Vollmacht in der jeweiligen Landessprache mitzuführen. Der ÖMTC hat solche Vorlagen in rund 20 Sprachen auf seiner Homepage, die man sich jederzeit kostenlos herunterladen kann.
1: In Ländern wie Griechenland müssen die Vollmachten übrigens sogar notariell beglaubigt sein. Auch der zweite Tag der Budgetdebatte war von Oppositionskritik im Nationalrat geprägt, ob Wissenschaft, Frauenbildung, Landwirtschaft oder Soziales. Bei sämtlichen Kapiteln sind FPÖ und Grünen heute Punkte eingefallen, die aus ihrer Sicht misslungen sind. Einig war sich die Opposition in ihrer Kritik an den Einsparungen am Arbeitsmarkt bei Geringverdienern und älteren Arbeitnehmern. Die Regierung verteidigt die Einsparungen mit dem nötigen Sparpaket. Sozialministerin Schumann verweist darauf, dass die Anpassung stufenweise über 6 Jahre passiert. Reicht die Pension später im Alter? Das fragen sich viele Österreicherinnen und Österreicher. Laut einer neuen Bank99-Studie sorgen sich 6 von 10 der Befragten um ihre Pension. Bei Frauen sind es sogar fast 70%. Besonders betroffen sind Menschen zwischen 30 und 49 Jahren. Im Schnitt legen die Österreicherinnen und Österreicher 288 Euro im Monat für ihre Altersvorsorge zurück. Sparmeister sind die Vorarlbergerinnen und Vorarlberger mit rund 422 Euro monatlich. Die letzte Hitzewelle hat auch das Bestellverhalten bei Online-Lieferdiensten der Menschen in Österreich geprägt. Sonnencreme, Eiswürfel, Wassermelonen oder Holzkohle sind der Verkaufsschlager gewesen. Die Produkte wurden deutlich häufiger bestellt als bei Normaltemperaturen. Auch Mineralwasser hat sich besser verkauft, Limonaden dagegen schlechter, hat der Lieferdienst Foodora ausgewertet.

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1: Es ist 1 Uhr.
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